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0: 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Heute Streit um die Ladung. Vor Helgoland strandete am 29. September 1650 eine Schnack aus Harlingen, ein Frachtensegler für den Küstenverkehr. In ihrem Bauch lagen 600 Ochsenhäute, dazu 50 Tonnen Hafer und 8 Tonnen Fleisch. Für die Insel war das keine herrenlose Beute. Die Helgoländer mussten Waren bergen, bewachen und ihren Anteil mit den Eigentümern aushandeln. Die Kaufleute waren selbst vor Ort und einigten sich mit den Inselbewohnern. Sie zahlten ihnen 240 Einheiten für ihren Anteil, während der Schiffer sein Schiff zurückerhielt. Doch die vielen Waren brachten heftigen Streit zwischen Kaufleuten, Landvogt und Helgoländern. Der Landvogt saß deshalb in Gottorf in Haft und kam bald wieder frei.
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Priester hat da eben eine Melodie aus dem Jahr 1945 ausgegraben. Ich bin Ralf. Manchmal braucht es in dieser tiefen Donnerstagnacht auf der Insel nicht mehr als solche sanften Töne zum Durchatmen. Wir bleiben bei dieser leisen Stimmung auf dem Felsen. Hier ist Louis Capaldi mit Leaving My Love Behind.

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2: Das Neueste mit Elias. Hallo. In Niedersachsen will die Landesregierung junge Unternehmen gezielter fördern und das Land bis 2035 wettbewerbsfähiger machen. Der Zukunftsplan konzentriert bestehende Mittel auf künstliche Intelligenz, Robotik, Biotechnologie, Kreislaufwirtschaft und Energie. Eine neue Anlaufstelle soll Start-ups bei der Suche nach öffentlichen und privaten Geldern unterstützen. Aus Hochschulen hervorgegangene Firmen sollen zudem Räume und Technik länger nutzen dürfen. Wirtschaftsverbände begrüßen den Plan, fordern aber eine rasche Umsetzung und weniger Bürokratie. In Flensburg übernimmt Konteradmiral Wilhelm Tobias Abri heute die Führung der deutschen Marine. An der Marineschule Mürwik löst er Vizeadmiral Jan-Christian Karg ab, der nach mehr als 4 Jahren an der Spitze in den Ruhestand tritt. Abri war bereits Kommandeur der Marineschule und verfügt über Einsatzerfahrung bei der NATO und im Verteidigungsministerium. Am Abend verabschiedet Verteidigungsminister Boris Pistorius Karg mit einem großen Zapfenstreich. Im Südpazifik, rund 460 Kilometer nördlich der Norfolk-Insel, sind 4 Segler nach einer Kollision ihrer australischen Yacht mit einem Wal gerettet worden. Das beschädigte Boot sank. Die Besatzung flüchtete in eine Rettungsinsel und löste eine Notbake aus. Ein neuseeländisches Aufklärungsflugzeug ortete die Menschen. Ein Containerschiff nahm sie am Sonntagmorgen unverletzt an Bord.
3: Ja, Sascha, ein Blick aufs Wetter. Heute bleibt es 16 bis 19 Grad. Südostwind bis Stärke 5 und Wellen um 1 Meter vor dem Südhafen. Morgen gibt's bei 16 bis 18 Grad zu 85% Regen. Südwind erreicht Stärke 4, die Wellen bleiben Meter hoch. Übermorgen bleibt's bei 16 bis 17 Grad bedeckt mit Westwind. Ebbe läuft noch bis 21.41 Uhr, Flut bis 3.13 Uhr. Die Sonne geht um 7.30 Uhr auf und um 19.04 Uhr unter. Hinter Wolken, eher im Homeoffice.

kurz nach 3.20 Uhr. Ich bin Ralf. Liegst du auf der Insel eigentlich schon wach und zählst die Minuten bis zum Morgen? Nach all dem Herzschmerz eben wechseln wir jetzt die Tonart. Wir holen uns echte französische Lebensfreude von 1975 auf den Felsen. Hier ist Gérard Lenormand

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1: Elias am Mikrofon. Hallo. In Niedersachsen will die Landesregierung junge Unternehmen gezielter fördern und das Land bis 2035 wettbewerbsfähiger machen. Der Zukunftsplan konzentriert bestehende Mittel auf künstliche Intelligenz, Robotik, Biotechnologie, Kreislaufwirtschaft und Energie. Eine neue Anlaufstelle soll Start-ups bei der Suche nach öffentlichen und privaten Geldern unterstützen. Aus Hochschulen hervorgegangene Firmen sollen zudem Räume und Technik länger nutzen dürfen. Wirtschaftsverbände begrüßen den Plan, fordern aber eine rasche Umsetzung und weniger Bürokratie. In Flensburg übernimmt Konteradmiral Wilhelm Tobias Abri heute die Führung der deutschen Marine. An der Marineschule Mürwik löst er Vizeadmiral Jan-Christian Karg ab, der nach mehr als 4 Jahren an der Spitze in den Ruhestand tritt. Abri war bereits Kommandeur der Marineschule und verfügt über Einsatzerfahrung bei der NATO und im Verteidigungsministerium. Am Abend verabschiedet Verteidigungsminister Boris Pistorius Karg mit einem großen Zapfenstreich. Im Südpazifik, rund 460 Kilometer nördlich der Norfolk-Insel, sind 4 Segler nach einer Kollision ihrer australischen Yacht mit einem Wal gerettet worden. Das beschädigte Boot sank. Die Besatzung flüchtete in eine Rettungsinsel und löste eine Notbake aus. Ein neuseeländisches Aufklärungsflugzeug ortete die Menschen. Ein Containerschiff nahm sie am Sonntagmorgen unverletzt an Bord.
2: Ja, Sascha, ein Blick aufs Wetter. Heute bleibt es 16 bis 19 Grad. Südostwind bis Stärke 5 und Wellen um 1 Meter vor dem Südhafen. Morgen gibt's bei 16 bis 18 Grad zu 85% Regen. Südwind erreicht Stärke 4, die Wellen bleiben Meter hoch. Übermorgen bleibt's bei 16 bis 17 Grad bedeckt mit Westwind. Ebbe läuft noch bis 21.41 Uhr, Flut bis 3.13 Uhr. Die Sonne geht um 7.30 Uhr auf und um 19.04 Uhr unter. Hinter Wolken, eher im Homeoffice.

Gary Chapin hat sein Album Verities and Balderdash 1974 völlig zu Recht so genannt. Das bedeutet übersetzt nämlich Wahrheiten und Quatsch. Passt erstaunlich gut zu mancher tiefen Nachtgedankenrunde hier auf dem Felsen. Wir reisen auf The Rock Radio Helgoland gedanklich gleich noch ein Stück weiter. Hier sind The Seekers mit

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Mit Tore Laufenberg. Am 1. Oktober 2004, vor 22 Jahren, bekam Melbourne eine Straße, die klingt, als wäre sie direkt aus einem AC/DC-Riff geschnitten. AC/DC Lane. Der schmale Weg im Central Business District hieß zuvor Corporation Lane und verbindet Russell Street mit Exhibition Street zwischen Flinders Lane und Little Collins Street. Lord Mayor John Soh enthüllte das neue Straßenschild unter dem Jubel der Menge. Dazu spielten Dudelsackpfeifer den AC/DC-Klassiker It's a Long Way to the Top. So brachte die Sache ziemlich passend auf den Punkt. Es gibt eine Highway to Hell, aber das hier ist eine Laneway to Heaven. Let us rock. Die Stadt hatte die Umbenennung einstimmig beschlossen. Kein Zufall, denn Melbourne und AC/DC verbindet mehr als nur australische Herkunft. 1975 drehte die Band hier das legendäre Video zu It's a Long Way to the Top. Auf der Ladefläche eines fahrenden Trucks, mitten auf der Swanston Street. Diese Bilder haben sich tief in die Rockgeschichte eingebrannt. Aus AC/DC wurde auf dem offiziellen Schild allerdings AC/DC. Der Schrägstrich war nach den Regeln des zuständigen geografischen Registers nicht erlaubt. Für Fans war das offenbar kein großes Problem, für Souvenirjäger schon gar nicht. Die Stadt ließ vorsorglich Ersatzschilder anfertigen, weil sie mit Diebstählen rechnete. Zu Recht. In den ersten 2 Jahren verschwanden gleich 6 Exemplare. So wurde aus einer Verwaltungsentscheidung ein Stück Rockfolklore. Dudelsäcke, ein Bürgermeister, ein berühmter Bandname und eine Gasse, die bis heute für Streetart, Nachtleben und Musikgeschichte steht. Melbourne hat AC/DC damit nicht einfach eine Adresse gegeben, sondern einen festen Platz im Stadtbild. Und jetzt führt diese Adresse direkt zurück zu jenem Song, der schon bei der Einweihung durch die Gassen schallte. It's a long way to the top if you wanna rock and roll.

das Licht vom Leuchtturm bei dir gerade auch so leise durchs Zimmer? Ich bin Ralf. Manche Stunden in der Inselnacht sind eben viel zu friedlich für echten Schlaf. Da tut ein vertrauter Freund jetzt richtig gut. Hier sind The Rolling Stones mit Waiting on a Friend.

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1: Elias am Mikrofon. Hallo. In Niedersachsen will die Landesregierung junge Unternehmen gezielter fördern und das Land bis 2035 wettbewerbsfähiger machen. Der Zukunftsplan konzentriert bestehende Mittel auf künstliche Intelligenz, Robotik, Biotechnologie, Kreislaufwirtschaft und Energie. Eine neue Anlaufstelle soll Start-ups bei der Suche nach öffentlichen und privaten Geldern unterstützen. Aus Hochschulen hervorgegangene Firmen sollen zudem Räume und Technik länger nutzen dürfen. Wirtschaftsverbände begrüßen den Plan, fordern aber eine rasche Umsetzung und weniger Bürokratie. Bei Heide im Kreis Dithmarschen verzögert sich die Übernahme des Northvolt-Geländes durch das US-Unternehmen Lüthen weiter. Nach Unternehmensangaben sind die Verhandlungen und die Arbeit am endgültigen Kaufvertrag weit fortgeschritten. Die Klärung offener rechtlicher und kommerzieller Details benötige jedoch mehr Zeit. Ursprünglich war die Übernahme für dieses Quartal geplant. Im Südpazifik, rund 460 Kilometer nördlich der Norfolk-Insel, sind 4 Segler nach einer Kollision ihrer australischen Yacht mit einem Wal gerettet worden. Das beschädigte Boot sank, die Besatzung flüchtete in eine Rettungsinsel und löste eine Notbake aus. Ein neuseeländisches Aufklärungsflugzeug ortete die Menschen. Ein Containerschiff nahm sie am Sonntagmorgen unverletzt an Bord.
2: Ja, Sascha, ein Blick aufs Wetter. Heute bleibt es 16 bis 19 Grad. Südostwind ist Stärke 5 und Wellen um 1 Meter vor dem Südhafen. Morgen gibt's bei 16 bis 18 Grad zu 85% Regen. Südwind erreicht Stärke 4, die Wellen bleiben Meter hoch. Übermorgen bleibt's bei 16 bis 17 Grad bedeckt mit Westwind. Ebbe läuft noch bis 21.41 Uhr, Flut bis 3.13 Uhr. Die Sonne geht um 7.30 Uhr auf und um 19.04 Uhr unter. Hinter Wolken, eher im Homeoffice.

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Die Geschichte Helgolands. Heute Streit um die Ladung. Vor Helgoland strandete am 29. September 1650 eine Schnack aus Harlingen, ein Frachtensegler für den Küstenverkehr. In ihrem Bauch lagen 600 Ochsenhäute, dazu 50 Tonnen Hafer und 8 Tonnen Fleisch. Für die Insel war das keine herrenlose Beute. Die Helgoländer mussten Waren bergen, bewachen und ihren Anteil mit den Eigentümern aushandeln. Die Kaufleute waren selbst vor Ort und einigten sich mit den Inselbewohnern. Sie zahlten ihnen 240 Einheiten für ihren Anteil, während der Schiffer sein Schiff zurückerhielt. Doch die vielen Waren brachten heftigen Streit zwischen Kaufleuten, Landvogt und Helgoländern. Der Landvogt saß deshalb in Gottorf in Haft und kam bald wieder frei. Applaus

Clapton hat seine unerfüllte Liebe zu Patti Boyd damals in Layla verewigt. So viel Herzschmerz am Donnerstag muss man mitten in der Inselnacht erstmal verdauen. Ich bin Ralf und nach all dem Sehnsuchen schauen wir jetzt lieber wieder nach vorne. Wir feiern einfach den Moment mit Andreas Burani und

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Ich bin Ralf und vielleicht steht ihr draußen auf dem Felsen gerade auch am Fenster und schaut in die tiefschwarze Nordsee. Mitten in dieser Inselnacht wirkt das Meer ja fast wie aus einer alten Sage. Genau für diese Dunkelheit wechseln wir jetzt das Tempo. Wir ziehen durch die Nacht mit Manau und La Tribu.

0: Konzentriert bestehende Mittel auf künstliche Intelligenz, Robotik, Biotechnologie, Kreislaufwirtschaft und Energie. Eine neue Anlaufstelle soll Startups bei der Suche nach öffentlichen und privaten Geldern unterstützen. Aus Hochschulen hervorgegangene Firmen sollen zudem Räume und Technik länger nutzen dürfen. Wirtschaftsverbände begrüßen den Plan, fordern aber eine rasche Umsetzung und weniger Bürokratie. In Schleswig-Holstein stößt der erneute Tankrabatt auf unterschiedliche Reaktionen. Der ADAC begrüßt die auf 3 Monate begrenzte Entlastung, fordert aber eine vollständige Weitergabe an den Zapfsäulen. Der Kraftfahrzeugverband kritisiert die weiterhin hohe Steuer- und Abgabenlast. Das Kiel-Institut für Weltwirtschaft bemängelt eine Entlastung nach dem Gießkannenprinzip und plädiert für gezielte Hilfen bei niedrigen Einkommen. Die Bundesregierung erwartet Steuerausfälle von insgesamt knapp 2,8 Milliarden Euro. Im Südpazifik, rund 460 Kilometer nördlich der Norfolk-Insel, sind 4 Segler nach einer Kollision ihrer australischen Yacht mit einem Wal gerettet worden. Das beschädigte Boot sank. Die Besatzung flüchtete in eine Rettungsinsel und löste eine Notbake aus. Ein neuseeländisches Aufklärungsflugzeug ortete die Menschen. Ein Containerschiff nahm sie am Sonntagmorgen unverletzt an Bord. Und jetzt das Wetter. Molly?
1: Ja, Elias, ein Blick aufs Wetter. Es ist bedeckt bei 17 Grad und in den nächsten Stunden kommt leichter Regen dazu. Heute werden es maximal 18 und minimal 16 Grad, bei Südwind bis Stärke 4 und einem halben Meter Welle vorm Südhafen. Morgen bleibt es bedeckt bei 17 bis 16 Grad, mit Westwind bis Stärke 3 und kaum Welle. Übermorgen ebenfalls bedeckt. Das Wasser fällt bis 9.58 Uhr und steigt bis 15.35 Uhr. Die Sonne kommt um 7.30 Uhr. Und geht um 19.04 Uhr.
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3: Moin, ich bin Barbara und ihr hört morgen mehr bei The Rock Radio Helgoland. Dieser Donnerstag darf erstmal in Ruhe wach werden. Übertreiben können wir später immer noch. Kurz nach 6. Den ersten Blick übernimmt jetzt The Alan Parsons Project mit Eye in the Sky.

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2: Elias am Mikrofon. Hallo. In Niedersachsen will die Landesregierung junge Unternehmen gezielter fördern und das Land bis 2035 wettbewerbsfähiger machen. Der Zukunftsplan konzentriert

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Die Geschichte Helgolands. Heute Streit um die Ladung. Vor Helgoland strandete am 29. September 1650 eine Schnack aus Harlingen, ein Frachtensegler für den Küstenverkehr. In ihrem Bauch lagen 600 Ochsenhäute, dazu 50 Tonnen Hafer und 8 Tonnen Fleisch. Für die Insel war das keine herrenlose Beute. Die Helgoländer mussten Waren bergen, bewachen und ihren Anteil mit den Eigentümern aushandeln. Die Kaufleute waren selbst vor Ort und einigten sich mit den Inselbewohnern. Sie zahlten ihnen 240 Einheiten für ihren Anteil, während der Schiffer sein Schiff zurückerhielt. Doch die vielen Waren brachten heftigen Streit zwischen Kaufleuten, Landvogt und Helgoländern. Der Landvogt saß deshalb in Gottorf in Haft und kam bald wieder frei.

0: CDU-Fraktion bringt einen gemeindeeigenen Bauhof in die Gemeindevertretung Helgoland. Der Antrag steht am 30. September als Tagesordnungspunkt 10 auf der Sitzung.
1: Heißt das, der Bauhof kommt jetzt?
0: Nicht automatisch.
1: Denn in derselben Sitzung geht es auch um den Bebauungsplan Nummer 15 für einen Teil des Nordostlandes.
0: Ja, ja.
1: Dort sind rund 6000 Quadratmeter nordwestlich der Versorgungsbetriebe als Fläche für den Gemeinbedarf mit Zweck Bauhof vorgesehen.
0: Auf dem Plan kann also schon der Platz stehen, während der organisatorisch eigenständige Bauhof mit eigenem Personal und eigenen Werkstätten noch nicht geschaffen ist.
1: Und Hauptgebäude sind dort ausgeschlossen. Die baulichen Anlagen dürfen 5 Meter hoch sein.
0: Eine schriftliche Begründung des CDU-Antrags ist im Ratsinformationssystem, dem Informationssystem der Gemeindevertretung, bisher nicht veröffentlicht. Details dürften erst in der Sitzung kommen. U2, Love is Blindness.

0: Ich bin Sascha und wer an diesem Donnerstag früh bei dem frischen Wind draußen schon die Stirn runzelt, dem haben die Toten Hosen eben tief aus der Seele gesprochen.
1: Quatsch.
0: Doch, wer um diese Zeit auf dem Felsen schon grimmig schaut, braucht eben harte Töne statt leiser Worte.
1: Du hast heute früh doch bloß deine Ruhe gesucht.
0: Gar nicht wahr, aber manches lässt sich nach dem Aufstehen nur mit einer gehörigen Portion Rebellionsgeist ertragen.
1: Du meinst?
0: Und für genau solche ungemütlichen Gestalten legen wir jetzt nahtlos nach. Black Sabbath mit Johnny Blade.

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0: vor sieben an diesem Donnerstag. Wer nach den Stone Temple Pilots eben schon wieder ins Grübeln geraten ist, sollte dringend den Kopf frei bekommen.
1: Quatsch.
0: Doch diese alte Herzschmerzdramatik am frühen Morgen zieht einen doch völlig runter.
1: Ich bin Barbara und finde, so ein klitzekleines bisschen Drama gehört morgens einfach dazu. Sonst schläfst du auf dem Weg nach draußen direkt wieder ein.
0: Aber jetzt brauchen wir dringend neue Energie für den Inseltag. Vasco Rossi mit Ceci Dice.

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0: Zapfsäulen. Der Kraftfahrzeugverband kritisiert die weiterhin hohe Steuer- und Abgabenlast. Das Kiel-Institut für Weltwirtschaft bemängelt eine Entlastung nach dem Gießkannenprinzip und plädiert für gezielte Hilfen bei niedrigen Einkommen. Die Bundesregierung erwartet Steuerausfälle von insgesamt knapp 2,8 Milliarden Euro. Im Südpazifik, rund 460 Kilometer nördlich der Norfolk-Insel, sind 4 Segler nach einer Kollision ihrer australischen Yacht mit einem Wal gerettet worden. Das beschädigte Boot sank. Die Besatzung flüchtete in eine Rettungsinsel und löste eine Notbake aus. Ein neuseeländisches Aufklärungsflugzeug ortete die Menschen. Ein Containerschiff nahm sie am Sonntagmorgen unverletzt an Bord. Das waren die neuesten Nachrichten aus der Redaktion. Molly, wie wird das Wetter?
1: Hallo Elias, danke. Heute bleibt es bedeckt. Bei 17 Grad setzt leichter Regen ein. Maximal werden es 18 Grad. Der Südwind erreicht Stärke 4. Vor dem Südhafen rollen Wellen um einen halben Meter an. Morgen ist es grau bei bis zu 17 Grad. Westwind Stärke 3 und kaum Welle. Übermorgen ähnlich. Ebbe ist bis 9.58 Uhr, Flut bis 15.35 Uhr. Die Sonne kommt um 7.30 Uhr und geht um 19.04 Uhr unter.
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3: Guten Morgen an diesem Donnerstag. Hier ist Marion auf The Rock Radio Helgoland mit Morgenmeer. Es ist kurz nach 7 und wir drehen die Lautstärke für diesen Morgen jetzt sofort ordentlich auf. Hier kommen Motorhead mit Whiplash.

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1: Das Neueste mit Elias. Hallo. In Hamburg hat die Bürgerschaft mit den Stimmen von SPD, Grünen und Linken eine Prüfung möglicher Schritte gegen die AfD beschlossen. Der Senat soll sich für eine Bund-Länder-Arbeitsgruppe einsetzen, die Material für ein mögliches Verbotsverfahren zusammenträgt. Bei ausreichenden Erkenntnissen soll Hamburg auf Bundesebene ein Verfahren vor dem Bundesverfassungsgericht unterstützen. Geprüft werden könnten ein vollständiges oder teilweises Verbot sowie der Ausschluss von staatlicher Finanzierung. Die CDU stimmte dagegen und warnte vor einer Stärkung der Opferrolle der AfD. In Schleswig-Holstein stößt der erneute Tankrabatt auf unterschiedliche Reaktionen. Der ADAC begrüßt die auf 3 Monate begrenzte Entlastung, fordert aber eine vollständige Weitergabe an den

0: Im Kreishaus in Elmshorn soll der Haushalt 2027 der Gemeinde Helgoland besprochen werden. Am Donnerstag, dem 26. November, mit Bürgermeister Thorsten Pollmann und der Verwaltungsspitze.
1: Also nicht auf der Insel?
0: Nicht diesmal. Die Kommunalaufsicht des Kreises Pinneberg hat das Gespräch angesetzt. Dabei sind auch das Innenministerium in Kiel und die Gemeindeprüfungsanstalt eine Prüfstelle.
1: Eine eher kleine Runde für eine ziemlich große Zahl?
0: Rund 17 Millionen Euro Fehlbetrag plant die Gemeinde schon für 2026 ein. Außerdem wurden im Nachtragshaushalt Investitionen in Millionenhöhe gestrichen.
1: Genau.
0: Der Raum im Kreishaus ist begrenzt. Eine Videokonferenz ist nicht vorgesehen.
1: Ja,
0: Tagesordnungspunkte kann die Gemeinde bis Ende Oktober einreichen. Bis dahin dürften die Zahlen für 2027 klarer werden.
1: Und jetzt fliegen wir weiter.
0: Mother's Finest mit Fly With

0: will mit einem Zukunftsplan jungen Unternehmen den Weg von der Forschung in erfolgreiche Firmen erleichtern.
1: Ja, ja.
0: Vorgestellt wurde der Plan am Mittwoch. Er soll das Land bis 2035 innovativer und wettbewerbsfähiger machen.
1: Mit mehr Geld?
0: Nicht unbedingt.
1: Das klingt erstmal nach dem berühmten Geldbeutel, der beim Öffnen höflich winkt und leer bleibt.
0: Genau. Ministerpräsident Olaf Lies sagt, künftig werde es nicht mehr Geld geben. Mhm. Die vorhandenen Mittel sollen auf künstliche Intelligenz, Robotik, Biotechnologie, Kreislaufwirtschaft und Energie konzentriert werden.
1: Genau.
0: Im vergangenen Jahr bekamen niedersächsische Start-ups in der Startphase 78 Millionen Euro.
1: Ja,
0: im
1: ja.
0: Ländervergleich wenig.
1: Entscheidend wird also, ob die neue Anlaufstelle öffentliches und privates Geld zusammenbekommt.
0: Dazu sollen junge Firmen länger Räume und Technik der Hochschulen nutzen dürfen. Die Unternehmerverbände verlangen jetzt Umsetzung, die Hochschulen wollen dabei sein. Und jetzt Him mit Your Sweet

0: 8:30 an diesem Donnerstag. Jimi Hendrix hat sich da eben buchstäblich die Seele aus dem Leib gespielt.
1: Und du hast sicher gehofft, er hört nie mehr auf, damit wir hier nicht miteinander reden müssen.
0: Unsinn. Aber wer um diese Zeit schon über die Insel läuft, ist nach so einem Gitarrensolo wenigstens
1: oder
0: wach.
1: Oder taub.
0: Jedenfalls weckt das mehr Lebensgeister als jeder Spaziergang an der Klippe.
1: Genau.
0: Wenn ihr jetzt unterwegs seid, passt auf euch auf und kommt gut durch den Morgen. Wir legen direkt nach für das Trommelfell. Ozzy Osbourne mit 21st Century Schizoid Man.

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1: Schon ab 10 Uhr kannst du heute beim Internationalen Kunstsymposium 200 Jahre Seebad Helgoland im Museum Helgoland an der Kurpromenade mit Malerinnen und Malern die Natur malen. Das geht bis 16 Uhr. Zeitgleich starten an der Landungsbrücke Fahrten im Börteboot rund um die Insel, nahe an der Langen Anna und dem Lummenfelsen. Weitere Abfahrten gibt es um 14 Uhr, 15.15 Uhr und 16.15 Uhr. Ab 10.30 Uhr begleitet dich ein Tourguide auf einer Inselrundfahrt mit dem Katamaran Naturn oder dem Börteboot Uranus vom Anleger Nordosthafen an der Kurpromenade. Die weiteren Abfahrten beginnen um 11.45 Uhr, 13.30 Uhr und 14.45 Uhr. Von 16.30 Uhr bis 19 Uhr gibt es schließlich ein Whisky-Tasting mit 6 Whiskys in Heiners Duty-Free-Shop in der Kirchstraße 342.

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1: Am 1. Oktober 2004, vor 22 Jahren, bekam Melbourne eine Straße, die klingt, als wäre sie direkt aus einem AC/DC-Riff geschnitten. AC/DC Lane. Der schmale Weg im Central Business District hieß zuvor Corporation Lane und verbindet Russell Street mit Exhibition Street zwischen Flinders Lane und Little Collins Street. Lord Mayor John Soh enthüllte das neue Straßenschild unter dem Jubel der Menge. Dazu spielten Dudelsackpfeifer den AC/DC-Klassiker It's a Long Way to the Top. So brachte die Sache ziemlich passend auf den Punkt. Es gibt eine Highway to Hell, aber das hier ist eine Laneway to Heaven. Let us rock. Die Stadt hatte die Umbenennung einstimmig beschlossen. Kein Zufall, denn Melbourne und AC/DC verbindet mehr als nur australische Herkunft. 1975 drehte die Band hier das legendäre Video zu It's a Long Way to the Top. Auf der Ladefläche eines fahrenden Trucks, mitten auf der Swanston Street. Diese Bilder haben sich tief in die Rockgeschichte eingebrannt. Aus AC/DC wurde auf dem offiziellen Schild allerdings AC/DC. Der Schrägstrich war nach den Regeln des zuständigen geografischen Registers nicht erlaubt. Für Fans war das offenbar kein großes Problem, für Souvenirjäger schon gar nicht. Die Stadt ließ vorsorglich Ersatzschilder anfertigen, weil sie mit Diebstählen rechnete. Zu Recht. In den ersten 2 Jahren verschwanden gleich 6 Exemplare. So wurde aus einer Verwaltungsentscheidung ein Stück Rockfolklore. Dudelsäcke, ein Bürgermeister, ein berühmter Bandname und eine Gasse, die bis heute für Streetart, Nachtleben und Musikgeschichte steht. Melbourne hat AC/DC damit nicht einfach eine Adresse gegeben, sondern einen festen Platz im Stadtbild. Und jetzt führt diese Adresse direkt zurück zu jenem Song, der schon bei der Einweihung durch die Gassen schallte. It's a long way to the top if you wanna rock and roll.

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1: Die Nachrichten mit Elias. Hallo. In Bremen hat der Wirtschaftswissenschaftler Johannes Paha die Wirkung des Tankrabatts im Mai und Juni untersucht. Demnach wurden rund 90% der Steuersenkung an die Kunden weitergegeben. Etwa 160 Millionen Euro von insgesamt rund 1 Milliarde 600 Millionen Euro seien jedoch in der Wertschöpfungskette der Mineralölindustrie verblieben. Paha kritisiert die Maßnahme zudem als sozial wenig zielgenau und hält kurzfristige Direktzahlungen an Verbraucher für sinnvoller. In Hamburg hat die Bürgerschaft mit den Stimmen von SPD, Grünen und Linken eine Prüfung möglicher Schritte gegen die AfD beschlossen. Der Senat soll sich für eine Bund-Länder-Arbeitsgruppe einsetzen, die Material für ein mögliches Verbotsverfahren zusammenträgt. Bei ausreichenden Erkenntnissen soll Hamburg auf Bundesebene ein Verfahren vor dem Bundesverfassungsgericht unterstützen. Geprüft werden könnten ein vollständiges oder teilweises Verbot sowie der Ausschluss von staatlicher Finanzierung. Die CDU stimmte dagegen und warnte vor einer Stärkung der Opferrolle der AfD. Im Südpazifik, rund 460 Kilometer nördlich der Norfolk-Insel, sind 4 Segler nach einer Kollision ihrer australischen Yacht mit einem Wal gerettet worden. Das beschädigte Boot sank, die Besatzung flüchtete in eine Rettungsinsel und löste einen Notbake aus. Ein neuseeländisches Aufklärungsflugzeug ortete die Menschen. Ein Containerschiff nahm sie am Sonntag.

0: Montagmorgen unverletzt an Bord. Und jetzt das Wetter. Molly?
1: Hallo Elias, danke. Bei 17 Grad ist es bedeckt, bald regnet es leicht. Der Schirm darf mit an Deck. Heute maximal 18, nachts 17 Grad, Südwind bis Stärke 4 und ein halber Meter Welle. Morgen leichter Regen bei 17, nachts 16 Grad, Westwind Stärke 4 und kaum einem halben Meter Welle. Übermorgen bleibt es bedeckt. Ebbe bis 9.58 Uhr, Flut bis 15.35 Uhr. Sonnenuntergang um 19.04 Uhr, Aufgang morgen um 7.32 Uhr. 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
3: Moin an diesem Donnerstag. Ich bin Sascha bei The Rock Radio Helgoland und begleite euch in Norden ist oben. Wenn ihr für diese Stunde einen Musikwunsch habt, schickt ihn über die Wunschseite auf unserer Website. Kurz nach 8 und damit direkt zu Rainbow mit Temple of the King.

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Heute dänische Schiffe vor Helgoland. Dänische Kriegsschiffe blockierten Helgoland im Jahr 1684. Vor der Insel lagen die Fregatten Snarensvent und Andriken, begleitet von weiteren Fahrzeugen. Sie sperrten einen Punkt, der die Wege zur Elbe und nach Hamburg mit kontrollierte. Oberst Johann Daniel Richelieu brachte Soldaten, Geschütze und Matrosen an Land. Für den Angriff standen auch Mörser bereit, die Granaten in hohem Bogen schießen konnten. 12 helgoländische Galioten wurden aufgebracht, also angehalten und unter dänische Kontrolle gestellt. Diese flachgehenden Segelschiffe gehörten zum Verkehr der Insel. Helgoland kapitulierte ohne längeren Kampf. Die Insel stand nun unter dänischer Herrschaft, bis sie 1689 wieder an Schleswig-Holstein-Gottorf zurückfiel.

Vor Eiderstedt im Kreis Nordfriesland kamen am Mittwochvormittag zwei Krabbenfischer mit ihrem Kutter in Not, weil Wasser ins Boot lief. Kurz nach neun setzten sie den Notruf ab. Die eigenen Pumpen reichten nicht, deshalb rückten zwei Seenotrettungskreuzer der DGZRS, der Deutschen Gesellschaft zur Rettung Schiffbrüchiger, aus. Zwei Kreuzer für einen Kutter. Am Ende musste eine leistungsstarke Pumpe ran. Damit wurde das Wasser entfernt. Anschließend ging es sicher in den Büsumer Hafen. Weiter mit Bryan Adams und In the Heat of the Night.

am Donnerstagmorgen schon freiwillig die Treppe hoch ins Oberland nimmt, hat entweder seine Beine nicht unter Kontrolle oder verdammt große Pläne für diesen Tag. Ich bleibe unten an den Hummerbuden, jedenfalls erstmal ganz gemütlich auf dem Teppich. Jetzt wird es ein bisschen ruhiger bei uns. Dennis Wilson mit All Alone.

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Überlebensabenteuer Eiserne Wildnis, Heart of the Beast, kämpft ein ehemaliger Navy SEAL nach einem schweren Unfall in Alaskas Wildnis um die Rückkehr in die Zivilisation. Zusammen mit seinem Hund ist er völlig auf sich allein gestellt. Beide waren früher in Krisengebieten im Einsatz. Regisseur David Ayer besetzt die Hauptrolle mit Brad Pitt. An seiner Seite spielt J.K. Simmons. Das Hochseekino Helgoland zeigt den Film heute um 20 Uhr. Freigegeben ist er ab 12 Jahren. Außerdem läuft die Abenteuerkomödie Marsupilami. Beim chaotischen Zoo-Angestellten David geht gerade alles schief. Er soll ein mysteriöses Paket per Kreuzfahrtschiff von Südamerika nach Frankreich schmuggeln. Zur Tarnung nimmt er seine Familie mit. Aus dem Paket entwischt jedoch ein gepunktetes Wesen mit riesigen Augen und endlosem Schwanz. Ein Marsupilami-Baby. Unter der Regie von Philippe Lachaud ist unter anderem Jean Reno zu sehen. Los geht es im Hochseekino Helgoland um 16 Uhr. Freigegeben ab 6 Jahren.

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1: Elias am Mikrofon. Hallo. Vor Eiderstedt im Wattenmeer sind Seenotretter am Mittwochvormittag zwei Krabbenfischern zu Hilfe gekommen. Kurz nach 9 Uhr hatten die Fischer einen Notruf abgesetzt, weil Wasser in ihren Kutter eindrang und eigene Pumpen nicht ausreichten. Zwei Seenotrettungskreuzer der Deutschen Gesellschaft zur Rettung Schiffbrüchiger rückten aus. Mit einer leistungsstarken Pumpe entfernten die Helfer das Wasser und begleiteten den Kutter sicher in den Büsumer Hafen. An Ostholsteins Ostseestränden sind Hunde ab dem 1. Oktober wieder erlaubt. In Scharbeutz, Haffkrug und Sierksdorf dürfen sie bis zum 31. März jederzeit alle Strandabschnitte nutzen. In Neustadt, Pelzerhaken und Rettin gilt die Regelung bis zum 30. April. An den Kursstränden in Lübeck-Travemünde beginnt die Hundesaison dagegen erst am 1. November. In den USA bleibt unklar, ob ausgesetzte Hafengebühren für chinesisch gebaute oder betriebene Schiffe über den 9. November hinaus ruhen. Die verlängerte Handelspause zwischen den USA und China bis zum 10. Januar gilt dafür nicht automatisch. Eine rechtlich notwendige Veröffentlichung der Handelsvertretung stand Ende September noch aus. Wirtschaftsverbände fordern eine Verlängerung, weil Reedereien mögliche Gebühren voraussichtlich an Importeure und Exporteure weitergeben würden.
2: Hallo Elias, danke. Bei 17 Grad ist es bedeckt, bald regnet es leicht. Der Schirm darf mit an Deck. Heute maximal 18, nachts 17 Grad, Südwind bis Stärke 4 und ein halber Meter Welle. Morgen leichter Regen bei 17, nachts 16 Grad, Westwind Stärke 4 und kaum einem halben Meter Welle. Übermorgen bleibt es bedeckt. Ebbe bis 9.58 Uhr, Flut bis 15.35 Uhr. Sonnenuntergang um 19.04 Uhr, Aufgang morgen um 7.32 Uhr.
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3: Moin an diesem Donnerstag, ich bin Sascha und hier kommt Norden ist oben. Die Seeluft zieht frisch über die

Im Kreis Steinburg startet heute die Kampagne Respekt für Retter. Sie richtet sich gegen Beleidigungen, Behinderungen und Gewalt gegenüber Polizei, Feuerwehr und Rettungsdiensten. Seit 2018 gab es in Schleswig-Holstein jedes Jahr mehr als 1000 Angriffe auf Polizeibeamte. Im Vergleich dazu liegen Angriffe auf Feuerwehr und Rettungsdienste deutlich niedriger. Gleichzeitig tauchen Beleidigungen und Drohungen oft gar nicht in der Statistik auf. Steinburg ist der 5. Kreis mit dieser Kampagne. Jetzt Chris Ledoux mit Working Cowboy Blues.

0: Hier kommt Rocky.
1: Moin, Mädels.
2: Der Basstölpel Ernst August.
3: Ich bin kein Mädel.
2: Die Trottellumme Helga.
4: Ich bin ein Radis.
2: Und der Fischbrötchenträger Finn.
5: Boah. Lecker.
2: Zusammen sind sie Helgolands schrägste Vögel.
3: Also das verstehe ich irgendwie nicht.
4: Ich auch nicht. Was denn?
1: Ja, das kann ich mir vorstellen. Um was geht's denn, Ernst August?
3: In England kriegt dieser Chicken-Burger-Laden keinen Nachschub mehr.
4: Was für ein Laden?
3: Ja, dieses Kentucky schreit.
1: Sag's nicht, Ernst August.
3: Ja, ist ja gut. Ihr wisst, was ich meine.
1: Ja, und was ist jetzt mit dem Laden?
3: Ja, irgendwie kriegt der keine Hühnchen mehr.
4: Ja, fliegen die Hühnchen jetzt woanders hin, oder wie? Ja,
1: was passiert denn mit den Hühnchen, wenn sie dahin fliegen?
3: Ja, die werden von den Zweibeinern dann aufgemampft.
4: Ach so, ja, dann würde ich da aber auch nicht mehr hinfliegen wollen.
1: Und vorher sind die da einfach hingeflogen, oder wie?
3: Ja, und jetzt machen sie es nicht mehr.
1: Oh, und was machen die stattdessen?
3: Die sitzen jetzt in irgendeinem Paketzentrum und wollen da nicht mehr raus oder so.
1: Ja, das geht ja aber auch nicht. Stell dir mal vor, die Fische würden auf einmal sagen, sie wollen nicht mehr von uns gefressen werden.
3: Ja, genau. Aber ich kann mir eine gute Lösung vorstellen.
1: Und wie sehe die aus? Was ist das denn? Oh. Juhu!
6: Hey, du Scheißmöbel! Bring mir sofort ein Fischbrötchen wieder! Oh, Mann!
3: Ja, was wäre das für eine Welt, wo die Fischbrötchen auf einmal nicht mehr zu Rocky kämen?
1: Ja, stimmt. Und was schlägst du vor, Ernst August?
3: Ja, schau, wenn die Kentucky schreit...
1: Sag's nicht, Ernst August.
3: Ja, wenn diese Hühnchenbude jetzt keinen Nachschub mehr bekommt, dann könntest du das doch übernehmen, Rocky.
1: Hä? Wie denn?
4: Soll Rocky die Hühnchen dahin bringen?
3: Ja, er könnte sich ja als Hühnchen ausgeben und dahin fliegen.
1: Hä? Da fressen die mich doch.
3: Ist ja auch genug dran an dir, Rocky.
4: Okay, dann würde es ein bisschen ruhiger werden.
3: Genau. Win, win, win.
1: Hä? Wie win, win, win?
3: Ja, bei Kentucky gäb's wieder was zu essen. Rotfels hätte ein Problem weniger. Und du könntest dich endlich mal nützlich machen.
1: Wisst ihr, was ihr noch alle machen könnt? Mach dich doch selber nützlich und flieg dahin, du Scheißvogel.
3: Kentucky mit dir, Rocky. Tschüss.
0: Demnächst mehr von Helgolands schreckste Vögel.
1: Tschüss, Küken.
3: Fresse, Rocky.

Der Bund investiert in Bremerhaven und Emden massiv in militärisch nutzbare Hafeninfrastruktur. In Bremerhaven fließen dafür mehr als 1,3 Milliarden Euro. Hamburgs Wirtschaftssenatorin Melanie Leonhardt sieht auch Projekte am Steinwerder Kai, am Salzgitter Kai und im Kuhwerder Hafen als sogenannte Dual-Use-Investitionen, also Bauvorhaben für zivile und militärische Nutzung. Bei einer Kaimauer klingt das erstmal nach Sanierung, plötzlich steht sie auf zwei Listen. Bislang bezahlt Hamburg solche Arbeiten allein und fordert eine dauerhafte Beteiligung des Bundes. Weiter geht's mit Hosier und Francesco.

halb zehn am Donnerstag. Wer um diese Zeit schon munter über die Insel marschiert, hat mein volles Bewundern. Ich persönlich verhandle um die Uhrzeit ja meistens noch Verpflegungsfragen mit meinem inneren Schweinehund. Für die nötige Dosis Energie am Morgen legen wir jetzt aber richtig nach. Dio mit Man on the Silver Mountain.

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1: Das Neueste. Hier ist Elias. Hallo. Im Kreis Steinburg startet am 1. Oktober die Kampagne Respekt für Retter. Sie soll für mehr Anerkennung und Wertschätzung gegenüber Polizei, Feuerwehr und Rettungsdiensten werben. Einsatzkräfte berichten zunehmend von Beleidigungen, Behinderungen und Gewalt. In Schleswig-Holstein wurden seit 2008 jährlich mehr als 1000 tätliche Angriffe auf Polizeibeamte registriert. Steinburg ist nach Ostholstein, Stormarn, Lübeck und Pinneberg der 5. Kreis, der sich an der Kampagne beteiligt. Vor Eiderstedt im Wattenmeer sind Seenotretter am Mittwochvormittag zwei Krabbenfischern zu Hilfe gekommen. Kurz nach 9 Uhr hatten die Fischer einen Notruf abgesetzt, weil Wasser in ihren Kutter eindrang und eigene Pumpen nicht ausreichten. Zwei Seenotrettungskreuzer der Deutschen Gesellschaft zur Rettung Schiffbrüchiger rückten aus. Mit einer leistungsstarken Pumpe entfernten die Helfer das Wasser und begleiteten den Kutter sicher in den Büsumer Hafen. In den USA bleibt unklar, ob ausgesetzte Hafengebühren für chinesisch gebaute oder betriebene Schiffe über den 9. November hinaus ruhen. Die verlängerte Handelspause zwischen den USA und China bis zum 10. Januar gilt dafür nicht automatisch. Eine rechtlich notwendige Veröffentlichung der Handelsvertretung stand Ende September noch aus. Wirtschaftsverbände fordern eine Verlängerung, weil Reedereien mögliche Gebühren voraussichtlich an Importeure und Exporteure weitergeben würden. Das waren die Nachrichten. Jetzt das Wetter mit Molly.
2: Danke, Elias. Bei bedeckten 17 Grad zieht leichter Regen durch, dazu Südwind bis Stärke 4. Es werden 18 Grad. Vor dem Südhafen rollen Wellen um einen halben Meter. Morgen leichter Regen bei 17 Grad und Westwind bis Stärke 4. Die See wird ruhiger. Übermorgen bleibt es bedeckt. Ebbe ist bis 9.58 Uhr, Flut bis 15.35 Uhr. 19.04 Uhr, Aufgang 7.32 Uhr.
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3: Moin zusammen, ich bin Nina und begrüße euch zu den Segelnews bei The Rock Radio Helgoland. An diesem Donnerstag könnt ihr euren Musikwunsch über die Wunschseite auf unserer Website schicken. Kurz nach 10. Und jetzt mit voller Kraft voraus, die Toten Hosen mit Herz brennt.

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Segeljacht, die vor der kroatischen Insel Scholta mit dem Fahrgastkatamaran Krilo Eclipse kollidierte, ist aus der Meerenge Splitska Vrata zwischen Brač und Scholta geborgen worden. 4 Menschen starben bei dem Unfall. Die Yacht lag seitdem auf dem Meeresgrund. Am 27. September hob eine Spezialfirma sie. Etwa 9 Tonnen Wasser mussten vorher aus dem Rumpf. Für mich steckt die Schwierigkeit dieser Bergung in einem Detail. Die Wellen vorbeifahrender Schiffe erschwerten die Arbeit zusätzlich. Ein Gutachter hat die Yacht untersucht. Das Verfahren gegen den ersten Offizier geht weiter. Volbeat mit Lola Montez.

Im Wattenmeer soll nachts künftig schneller gefahren werden. Der niederländische Minister für Infrastruktur und Wasserwirtschaft, Vincent Karremans, plant eine befristete Ausnahme für alle Wassertaxistrecken. Statt 20 wären dann 40 Kilometer pro Stunde erlaubt. Das ist für ein Wassertaxi keine kleine Korrektur, sondern eine Verdoppelung. Dafür braucht es ökologische Prüfungen, ein zweites Crewmitglied und neue Zulassungsregeln. Auch die Staatsanwaltschaft muss zustimmen. Die Ausnahme soll den Weg zu einer dauerhaften Regelung bereiten. Jetzt mit Smashing Pumpkins und Cherub Rock.

der Akkumer Ee zwischen Baltrum und Langeoog sind am Dienstagmorgen drei Segler aus einer gefährlichen Lage gerettet worden. Ihre 11 Meter lange Yacht war nach einem Motorausfall auf einer Sandbank festgekommen und in die Brandung geraten. Eine Schleppleine klingt nach einem kurzen Handgriff. Dort brauchte es drei Versuche, bis sie hielt. Die Seenotretter zogen die Yacht durch die Brecher ins tiefere Wasser. Alle drei Männer wurden auf Langeoog an Land gebracht und waren unverletzt. Weiter mit den Rolling Stones. Undercover of the Night.

0: Und? Was geht heute auf der Insel? 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
1: Wenn du heute auf dem Wasser unterwegs sein möchtest, gibt es eine Inselrundfahrt auf dem Katamaran Naturn oder dem Börteboot Uranus. Die Fahrten mit Tourguide starten am Anleger Nordosthafen in der Kurpromenade um 10.30 Uhr, 11.45 Uhr, 13.30 Uhr und 14.45 Uhr. Erwachsene zahlen 25 Euro, Kinder bis 14 Jahre 15 Euro. Von 11 bis 17 Uhr kannst du in der Galerie Tinabut 33 in der Hafenstraße die Ausstellung der Künstlerin Dörte Schmidt besuchen. Gezeigt werden maritime Einzelstücke und Werke aus Briefmarken. Später lädt Heiner Stepper von 16.30 Uhr bis 19 Uhr zum Whisky-Tasting in Heiners Duty-Free-Shop in der Kirchstraße 342 ein. Für meistens 30 Euro probierst du 6 Whiskys samt Wasser und Schokolade. Von 17 bis 18 Uhr gibt es Yoga am Strand der Düne mit Birte Feldmeier für 15 Euro. Bring dafür eine Matte oder ein großes Handtuch mit.

Montag, dem 5. Oktober, ist die Schleuse zum neuen Hafen in Bremerhaven komplett für die Schifffahrt gesperrt. Bis Sommer 2027. Das betrifft die Lloyd-Marina dahinter. Rein und raus geht dann normalerweise nicht. Die Kaiserschleuse bleibt für Freizeitschiffe grundsätzlich geschlossen. Ausnahmen gibt es nur nach vorheriger Anmeldung. Eine Marina hinter einer Schleuse wirkt damit plötzlich wie ein Hafen mit nur einer Tür. In der Lohmannstraße gilt schon vorher absolutes Parkverbot für den Transport der Dammbalken. Die Schleuse wird gereinigt, repariert und an den Fendern verändert nach dem tödlichen Unfall 2018. Weiter mit Gianna Nannini und Eduardo Benato, Notti Magiche.

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1: Das Neueste. Hier ist Elias. Hallo. Im Kreis Steinburg startet am 1. Oktober die Kampagne Respekt für Retter. Sie soll für mehr Anerkennung und Wertschätzung gegenüber Polizei, Feuerwehr und Rettungsdiensten werben. Einsatzkräfte berichten zunehmend von Beleidigungen, Behinderungen und Gewalt. In Schleswig-Holstein wurden seit 2008 jährlich mehr als 1000 tätliche Angriffe auf Polizeibeamte registriert. Steinburg ist nach Ostholstein, Stormarn, Lübeck und Pinneberg der 5. Kreis, der sich an der Kampagne beteiligt. Vor Eiderstedt im Wattenmeer sind Seenotretter am Mittwochvormittag 2 Krabbenfischern zu Hilfe gekommen. Kurz nach 9 Uhr hatten die Fischer einen Notruf abgesetzt, weil Wasser in ihren Kutter eindrang und eigene Pumpen nicht ausreichten. 2 Seenotrettungskreuzer der Deutschen Gesellschaft zur Rettung Schiffbrüchiger rückten aus. Mit einer leistungsstarken Pumpe entfernten die Helfer das Wasser und begleiteten den Kutter sicher in den Büsumer Hafen. In den USA bleibt unklar, ob ausgesetzte Hafengebühren für chinesisch gebaute oder betriebene Schiffe über den 9. November hinaus ruhen. Die verlängerte Handelspause zwischen den USA und China bis zum 10. Januar gilt dafür nicht automatisch. Eine rechtlich notwendige Veröffentlichung der Handelsvertretung stand Ende September noch aus. Wirtschaftsverbände fordern eine Verlängerung, weil Reedereien mögliche Gebühren voraussichtlich an Importeure und Exporteure weitergeben würden.
2: Danke, Elias. Bei bedeckten 17 Grad zieht leichter Regen durch, dazu Südwind bis Stärke 4. Es werden 18 Grad. Vor dem Südhafen rollen Wellen um einen halben Meter. Morgen leichter Regen bei 17 Grad und Westwind bis Stärke 4. Die See wird ruhiger. Übermorgen bleibt es bedeckt. Ebbe ist bis 9.58 Uhr, Flut bis 15.35 Uhr. 19.04 Uhr, Aufgang 7.32 Uhr. 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
3: Moin zur Inselnews bei The Rock Radio Helgoland. Ich bin Nina und wünsche euch einen guten Donnerstag. Einen Musikwunsch könnt ihr jetzt über die Wunschseite auf unserer Website schicken. Kurz nach 11 übernimmt die Musik. Linda Ronstadt mit It's

Das Schwimmbad auf Helgoland hat dem Tourismusservice im vergangenen Jahr rund 1,2 Millionen Euro Verlust gebracht. Die Besucherzahl ging dabei um etwa ein Fünftel zurück. Das steht in der Niederschrift des Tourismusausschusses vom 2. September. Ein Bad mit weniger Gästen und mehr als einer Million Minus. Da wirkt selbst das Drehkreuz am Eingang schon ziemlich beschäftigt. Für 2027 wird weiter mit rund 1,1 Millionen Euro Verlust gerechnet. The Who mit You Better

Auf Helgoland sind 2025 knapp 289.000 Gäste angereist. Weniger als im Jahr davor. Die Niederschrift der Sitzung, in der der Prüfbericht zum Jahresabschluss vorgestellt wurde, ist jetzt veröffentlicht. Besonders stark ging der Flugverkehr zurück, mehr als halbiert. Auch der Katamaran verlor, während die Seebäderschiffe leicht zulegten. Beim Blick auf die Düne wird der Unterschied deutlich. Bungalows und Wickelhauses gewannen Übernachtungen, der Campingplatz verlor deutlich. Die Übernachtungsgäste blieben fast gleich, aber die Aufenthaltsdauer sank leicht. Jetzt Pink mit Dear Mr. President.

2006 ist das Album Stadium Acadium von den Red Hot Chili Peppers erschienen. Ich habe damals allen Ernstes behauptet, ich lerne alle Songs davon auswendig. Nach 3 Titeln war überraschenderweise Feierabend. Für wirklich gute Musik braucht man zum Glück auch kein Riesengedächtnis. Hier sind Benny Andersson und ABBA mit Thank You for the Music.

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1: Du kannst heute eine Inselrundfahrt im Wörtheboot rund um Helgoland machen. Die Abfahrten an der Landungsbrücke beginnen um 10 Uhr, gefolgt von Fahrten um 14 Uhr, 15.15 Uhr sowie 16.15 Uhr. Alternativ startet am Anleger Nordosthafen an der Kurpromenade eine Inselrundfahrt mit dem Katamaran Naturn oder dem Wörtheboot Uranus. Hier sind die Abfahrten um 10.30 Uhr, 11.45 Uhr, 13.30 Uhr und 14.45 Uhr. Am Nachmittag erwartet dich von 16.30 Uhr bis 19 Uhr ein Whisky-Tasting mit 6 verschiedenen Whiskys in Heiners Duty Free Shop in der Kirchstraße 342. Zum Abschluss gibt es von 17 Uhr bis 18 Uhr Yoga am Strand der Düne, je nach Wind am Nordstrand oder Südstrand.

A Day in Rock History. Mit Tore Laufenberg. Am 1. Oktober 2004, vor 22 Jahren, bekam Melbourne eine Straße, die klingt, als wäre sie direkt aus einem AC/DC-Riff geschnitten. AC/DC Lane. Der schmale Weg im Central Business District hieß zuvor Corporation Lane und verbindet Russell Street mit Exhibition Street zwischen Flinders Lane und Little Collins Street. Lord Mayor John Soh enthüllte das neue Straßenschild unter dem Jubel der Menge. Dazu spielten Dudelsackpfeifer den AC/DC-Klassiker It's a Long Way to the Top. So brachte die Sache ziemlich passend auf den Punkt. Es gibt eine Highway to Hell, aber das hier ist eine Laneway to Heaven. Let us rock. Die Stadt hatte die Umbenennung einstimmig beschlossen. Kein Zufall, denn Melbourne und AC/DC verbindet mehr als nur australische Herkunft. 1975 drehte die Band hier das legendäre Video zu It's a Long Way to the Top. Auf der Ladefläche eines fahrenden Trucks, mitten auf der Swanston Street. Diese Bilder haben sich tief in die Rockgeschichte eingebrannt. Aus AC/DC wurde auf dem offiziellen Schild allerdings AC/DC. Der Schrägstrich war nach den Regeln des zuständigen geografischen Registers nicht erlaubt. Für Fans war das offenbar kein großes Problem, für Souvenirjäger schon gar nicht. Die Stadt ließ vorsorglich Ersatzschilder anfertigen, weil sie mit Diebstählen rechnete. Zu Recht. In den ersten zwei Jahren verschwanden gleich 6 Exemplare. So wurde aus einer Verwaltungsentscheidung ein Stück Rockfolklore. Dudelsäcke, ein Bürgermeister, ein berühmter Bandname und eine Gasse, die bis heute für Streetart, Nachtleben und Musikgeschichte steht. Melbourne hat AC/DC damit nicht einfach eine Adresse gegeben, sondern einen festen Platz im Stadtbild. Und jetzt führt diese Adresse direkt zurück zu jenem Song, der schon bei der Einweihung durch die Gassen schallte. 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
1: Die Nachrichten mit Elias.
2: Hallo. Im Kreis Steinburg startet am 1. Oktober die Kampagne Respekt für Retter. Sie soll für mehr Anerkennung und Wertschätzung gegenüber Polizei, Feuerwehr und Rettungsdiensten werben. Einsatzkräfte berichten zunehmend von Beleidigungen, Behinderungen und Gewalt. In Schleswig-Holstein wurden seit 2008 jährlich mehr als 1000 tätliche Angriffe auf Polizeibeamte registriert. Steinburg ist nach Ostholstein, Stormarn, Lübeck und Pinneberg der 5. Kreis, der sich an der Kampagne beteiligt. Vor Eiderstedt im Wattenmeer sind Seenotretter am Mittwochvormittag zwei Krabbenfischern zu Hilfe gekommen. Kurz nach 9 Uhr hatten die Fischer einen Notruf abgesetzt, weil Wasser in ihren Kutter eindrang und eigene Pumpen nicht ausreichten. Zwei Seenotrettungskreuzer der Deutschen Gesellschaft zur Rettung Schiffbrüchiger rückten aus. Mit einer leistungsstarken Pumpe entfernten die Helfer das Wasser und begleiteten den Kutter sicher in den Büsumer Hafen. In den USA bleibt unklar, ob ausgesetzte Hafengebühren für chinesisch gebaute oder betriebene Schiffe über den 9. November hinaus ruhen. Die verlängerte Handelspause zwischen den USA und China bis zum 10. Januar gilt dafür nicht automatisch. Eine rechtlich notwendige Veröffentlichung der Handelsvertretung stand Ende September noch aus. Wirtschaftsverbände fordern eine Verlängerung, weil Reedereien mögliche Gebühren voraussichtlich an Importeure und Exporteure weitergeben würden. Und jetzt zum Wetter. Molly!
3: Genau, Elias. Schauen wir mal aufs Wetter. Leichter Regen zieht auf. Der Schirm hat Dienst. Heute werden es 17 bis 18 Grad bei Südwindstärke 4 und Wellen unter einem halben Meter vor dem Südhafen. Morgen bleibt es bedeckt bei 16 bis 17 Grad, Westwindstärke 4 und kaum Welle. Übermorgen hält sich die Wolkendecke bei 17 Grad und Wind aus Süd-Südwest. Flut ist um 15.35 Uhr, Ebbe um 22.16 Uhr. Sonnenuntergang ist um 19.04 Uhr, Sonnenaufgang morgen um 7.32 Uhr.
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4: Moin zu Aktuelles aus aller Welt bei The Rock Radio Helgoland. Ich bin Nina. An diesem Donnerstag ist Platz für euren Musikwunsch. Schickt ihn einfach über die Musikwunschseite auf unserer Website. Kurz nach 12. Den nächsten Song liefert Tom Petty mit Something in the Air.

0: Frankreichs Premierminister Sébastien Lecornu legt heute den Haushaltsentwurf für 2027 vor. Die Regierung will das Defizit senken und dafür Staatsausgaben kürzen.
1: Was steht schon fest?
0: Einschnitte bei den Renten, eingefrorene Gehälter im öffentlichen Dienst und Änderungen bei der staatlich finanzierten Lohnfortzahlung im Krankheitsfall.
1: Das klingt nach einem fertigen Paket.
0: Nicht ganz. Lecornu kündigt rund 54 Milliarden Euro Einsparungen an. Auf dem Papier heißt das Kompromiss, im Alltag vieler Betroffener aber erst einmal Kürzung.
1: Und das Parlament?
0: Die Regierung hat dort keine klare Mehrheit. Bis zum 6. Oktober muss der Entwurf formal eingebracht sein. Die Gewerkschaften des öffentlichen Dienstes haben bereits zu einem Streik aufgerufen. Der Staat will im kommenden Jahr rund 340 Milliarden Euro aufnehmen. Im Parlament fehlt dafür der klare Startschuss. Manfred Manns Earthband, let's go. Let's go. Take one.

0: Hier kommt Rocky.
1: Moin, Mädels.
2: Der Basstölpel Ernst August.
3: Ich bin kein Mädel.
2: Die Trottellumme Helga.
4: Ja, ich bin Radi.
2: Und der Fischbrötchenträger Finn.
5: Boah. Lecker.
2: Zusammen sind sie Helgolands schrägste Vögel.
1: Ah, vor kurzem war ich mal wieder bei den Stahlvögeln.
4: Den Stahlvögeln?
3: Auf welchem Felsen sitzen die denn, Rocky?
1: Hey, die sitzen auf keinem Felsen. Die sind da drüben immer auf der Düne.
4: Ah, die Düne.
3: Ach so, Rocky. Du meinst diese lauten, stinkenden Teile drüben.
1: Ja, genau. Laut und stinken kennst du gut, Ernst August, oder?
3: Und was haben sie gesagt?
1: Ja, nix, wie immer.
4: Ich bin auch nicht mit
3: ja, dass sie mit dir nicht sprechen, Rocky, ist doch klar.
1: Nee, nee, ich geh da so hin und sag, hey, wie geht's, Alter?
4: Und wie geht's ihm?
1: Das sagt er ja eben nicht, Helga.
3: Nee, die wissen scheinbar, was gut ist.
1: Nee, ich glaub, das sind voll die arroganten Arschlöcher.
3: Ja, da kennst du dich ja mit aus, Rocky.
4: Ja, vielleicht sprechen die ja einfach nur eine ganz andere Sprache.
3: Du meinst so wie die Fische?
4: Ja, oder der Albatros.
1: Helga!
3: Wir reden nicht über den Albatros.
1: Alles mit der anderen Sprache ist eine gute Idee. Das versuche ich beim nächsten
3: Was
1: Mal.
3: Was kannst du denn für Sprachen, Rocky?
1: Fischisch, Möwe. Oh, oh, was haben wir denn da unten? Guck mal.
3: Und Finnisch. Die Sprache des Finn, Helga.
1: Ja, die kann ich gut.
3: Was ich bei diesen Stahlvögeln immer so besonders finde, ist, dass die Zweibeiner fressen können.
1: Was? Die können Zweibeiner fressen? Wie machen die das denn, Ernst August?
4: Niemand frisst die Zweibeiner.
3: Ja, niemand außer den Stahlvögeln.
1: Und wie machen die das, Ernst August?
3: Ja, das ist ganz seltsam. Die laufen da alle freiwillig hin und werden dann von den Vögeln gefressen.
1: Na, stimmt. Das habe ich auch schon gesehen, aber soll ich dir was sagen, Ernst August?
3: Wenn's sein muss, Rocky.
1: Na, besonders lecker scheinen die Zweibeiner nicht zu sein.
4: Nein.
3: Wie kommst du darauf, Rocky?
1: Na, die großen Stahlvögel, die fressen die Zweibeiner zwar, aber wenn die irgendwo hingeflogen sind, spucken sie sie gerade wieder aus.
3: Stimmt, Rocky.
4: Die Zweibeiner ist ja auch voll eklig.
3: Ja, verblüffend, dass die es dann immer wieder versuchen, ne?
4: Dann ist ja auch klar, dass die nicht sprechen, die Stahlvögel.
1: Wieso, Helga?
3: Was fressen, was einem nicht schmeckt und soll wieder ausspucken,
1: ja,
3: geht ja
1: eigentlich gar nicht.
0: Demnächst mehr von Helgolands
1: Schiffsvögel. Schießküken.
3: Fresse Rocky.

0: In Ekurhuleni bei Johannesburg in Südafrika sind in den vergangenen Wochen mindestens 11 Frauen getötet worden. Präsident Cyril Ramaphosa nennt die Gewalt gegen Frauen eine nationale Schande und kündigt schnelle Konsequenzen an.
1: Ist klar, ob die Fälle zusammenhängen?
0: Nein, das ist offen. In 3 Fällen gibt es Verdächtige.
1: Mehr Polizeipräsenz sind doch Sofortmaßnahmen.
0: Nein, Angehörige vermissen genau die.
1: Dass sie dabei von dieser Nacht und morgen sprechen, zeigt den Abstand zwischen den Ankündigungen und ihrer Sorge sehr direkt.
0: Die Regierung will ungelöste Fälle prüfen, forensische Untersuchungen beschleunigen und Kommunen auf Sicherheitsmängel wie Beleuchtung kontrollieren lassen. David Bowie, Heroes.

0: Wer jetzt um diese Zeit oben auf dem Oberland unterwegs ist, beißt vermutlich gerade ins erste Krabbenbrötchen des Tages und fragt sich, wo eigentlich dieser Vormittag schon wieder geblieben ist.
1: Glaubst du ernsthaft, dass vor der Mittagszeit auf Helgoland niemand Hunger hat?
0: Doch, aber erst jetzt schmeckt die Pause nach echtem Durchatmen.
1: Quatsch.
0: Überhaupt nicht. Nach den Schiffsgeschichten eben schalten wir kurz ab und tanken frische Energie bei The Rock Radio Helgoland.
1: Ich bin Nina. Und der Nachmittag kriegt jetzt genau den passenden Takt.
0: Abgemacht. Lenny Kravitz mit Are You Gonna Go My Way?

Überlebensabenteuer Eiserne Wildnis, Heart of the Beast, kämpft ein ehemaliger Navy SEAL nach einem schweren Unfall in Alaskas Wildnis um die Rückkehr in die Zivilisation. Zusammen mit seinem Hund ist er völlig auf sich allein gestellt. Beide waren früher in Krisengebieten im Einsatz. Regisseur David Ayer besetzt die Hauptrolle mit Brad Pitt. An seiner Seite spielt J.K. Simmons. Das Hochseekino Helgoland zeigt den Film heute um 20 Uhr. Freigegeben ist er ab 12 Jahren. Außerdem läuft die Abenteuerkomödie Marsupilami. Beim chaotischen Zooangestellten David geht gerade alles schief. Er soll ein mysteriöses Paket per Kreuzfahrtschiff von Südamerika nach Frankreich schmuggeln. Zur Tarnung nimmt er seine Familie mit. Aus dem Paket entwischt jedoch ein gepunktetes Wesen mit riesigen Augen und endlosem Schwanz. Ein Marsupilami-Baby. Unter der Regie von Philippe Lachaud ist unter anderem Jean Reno zu sehen. Los geht es im Hochseekino Helgoland um 16 Uhr. Freigegeben ab 6 Jahren.

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1: Mit mir, Elias. Hallo. Im Kreis Steinburg startet am 1. Oktober die Kampagne Respekt für Retter. Sie soll für mehr Anerkennung und Wertschätzung gegenüber Polizei, Feuerwehr und Rettungsdiensten werben. Einsatzkräfte berichten zunehmend von Beleidigungen, Behinderungen und Gewalt. In Schleswig-Holstein wurden seit 2008 jährlich mehr als 1000 tätliche Angriffe auf Polizeibeamte registriert. Steinburg ist nach Ostholstein, Stormarn, Lübeck und Pinneberg der 5. Kreis, der sich an der Kampagne beteiligt. In Norderstedt haben sich mehr als 200 Schülerinnen und Schüler bei einer Berufs- und Studienmesse an der Kopernikus-Schule informiert. Regionale Unternehmen und Hochschulen stellten Ausbildungsplätze und duale Studiengänge vor. Besonders gefragt war die Polizeiausbildung. Wegen des Wechsels von 8 auf 9 Gymnasialjahre verzeichnen Hochschulen derzeit weniger Bewerber. Die erstmals veranstaltete Messe soll Jugendlichen helfen, sich frühzeitig zu orientieren und Bewerbungsfristen einzuhalten. In den USA bleibt unklar, ob ausgesetzte Hafengebühren für chinesisch gebaute oder betriebene Schiffe über den 9. November hinaus ruhen. Die verlängerte Handelspause zwischen den USA und China bis zum 10. Januar gilt dafür nicht automatisch. Eine rechtlich notwendige Veröffentlichung der Handelsvertretung stand Ende September noch aus. Wirtschaftsverbände fordern eine Verlängerung, weil Reedereien mögliche Gebühren voraussichtlich an Importeure und Exporteure weitergeben würden.
2: Genau, Elias. Schauen wir mal aufs Wetter. Leichter Regen zieht auf. Der Schirm hat Dienst. Heute werden es 17 bis 18 Grad bei Südwindstärke 4 und Wellen unter einem halben Meter vor dem Südhafen. Morgen bleibt es bedeckt bei 16 bis 17 Grad, Westwindstärke 4 und kaum Welle. Übermorgen hält sich die Wolkendecke bei 17 Grad und Wind aus Süd-Südwest. Flut ist um 15.35 Uhr, Ebbe um 22.16 Uhr. Sonnenuntergang ist um 19.04 Uhr, Sonnenaufgang morgen um 7.32 Uhr.
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3: Moin am Donnerstag, ich bin Thorsten bei Norden ist oben. Eure Musikwünsche könnt ihr jetzt über die Wunschseite auf unserer Website schicken. Ich wünsche euch einen richtig guten Donnerstag. Kurz nach 1, Kings of Leon mit Beautiful War.

Hundeeigener Bauhof für Helgoland steht am 30. September auf der Tagesordnung der Gemeindevertretung, eingebracht von der CDU-Fraktion. Der Antrag ist dort Punkt 10. Direkt danach geht es um den Bebauungsplan für einen Teil des Nordostlandes. Rund 6200 Quadratmeter nordwestlich der Versorgungsbetriebe sollen als Fläche für den Gemeinbedarf, Zweck Bauhof, gesichert werden. Auf dem Papier ist das also ein Lagerplatz, aber noch kein Bauhof mit eigenem Personal und eigenen Werkstätten. Eine schriftliche Begründung des Antrags fehlt bisher. Weiter mit Jimi Hendrix und Woodstock-Improvisation.

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Die Geschichte Helgolands. Heute dänische Schiffe vor Helgoland. Dänische Kriegsschiffe blockierten Helgoland im Jahr 1684. Vor der Insel lagen die Fregatten Snarensvend und Andriken, begleitet von weiteren Fahrzeugen. Sie sperrten einen Punkt, der die Wege zur Elbe und nach Hamburg mit kontrollierte. Oberst Johann Daniel Richelieu brachte Soldaten, Geschütze und Matrosen an Land. Für den Angriff standen auch Mörser bereit, die Granaten in hohem Bogen schießen konnten. 12 helgoländische Galioten wurden aufgebracht, also angehalten und unter dänische Kontrolle gestellt. Diese flachgehenden Segelschiffe gehörten zum Verkehr der Insel. Helgoland kapitulierte ohne längeren Kampf. Die Insel stand nun unter dänischer Herrschaft, bis sie 1689 wieder an Schleswig-Holstein-Gottorf zurückfiel.

Im Kreishaus in Elmshorn hat die Aufsicht des Kreises Pinneberg für Donnerstag, den 26. November um 2 Uhr ein Gespräch mit der Gemeinde Helgoland über den Haushalt 2027 angesetzt. Eingeladen sind Bürgermeister Thorsten Pollmann, die Verwaltungsspitze und das Innenministerium in Kiel. Für Helgoland geht es um einen geplanten Fehlbetrag von rund 16,7 Millionen Euro für 2026. Der begrenzte Raum macht die Runde überschaubar, obwohl die Summe groß ist. Eine Videokonferenz ist nicht vorgesehen. Wünsche zur Tagesordnung kann die Gemeinde bis Ende Oktober einreichen. Jetzt Brian Ferry und Roxy Music mit Love is the Drug.

Ferrys Idee von der Liebe als Rauschmittel funktioniert eben auch 50 Jahre später noch bestens. Und wenn der Kopf nach den vielen Millionen aus Elmshorn wieder ein bisschen Schwung braucht, legen wir auf The Rock Radio Helgoland direkt eine Schippe drauf. Handgemacht und kompromisslos. Backman Turner Overdrive mit We're an American Band.

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Diskussionen um Helgolands Millionenloch schicken wir kurz in die Pause. Ich sage Tschüss für heute, gleich kommen die Nachrichten und danach übernimmt Peer. Habt einen wunderbaren Nachmittag auf der Insel. Vor den Infos spielen wir noch Blur mit Country House.

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1: Die Nachrichten mit Elias.
2: Hallo.
1: Im Kreis Steinburg startet am 1. Oktober die Kampagne Respekt für Retter. Sie soll für mehr Anerkennung und Wertschätzung gegenüber Polizei,

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1: Die Nachrichten mit Elias. Hallo. Im Kreis Steinburg startet am 1. Oktober die Kampagne Respekt für Retter. Sie soll für mehr Anerkennung und Wertschätzung gegenüber Polizei, Feuerwehr und Rettungsdiensten werben. Einsatzkräfte berichten zunehmend von Beleidigungen, Behinderungen und Gewalt. In Schleswig-Holstein wurden seit 2008 jährlich mehr als 1000 tätliche Angriffe auf Polizeibeamte registriert. Steinburg ist nach Ostholstein, Stormarn, Lübeck und Pinneberg der 5. Kreis, der sich an der Kampagne beteiligt. Hamburg. Die Bundesregierung will laut Handelsblatt offenbar den Verkauf von 80% des Logistikunternehmens Zippel an die chinesische Reederei COSCO verhindern. 5 Bundesministerien hätten erhebliche Sicherheitsbedenken und warnten vor strategischen Abhängigkeiten sowie dem Zugriff auf sensible Daten. Das Bundeskartellamt in Bonn hatte die Übernahme im Februar 2026 wettbewerbsrechtlich freigegeben. Das Wirtschaftsministerium äußerte sich wegen des laufenden Investitionsprüfverfahrens nicht. In den USA bleibt unklar, ob ausgesetzte Hafengebühren für chinesisch gebaute oder betriebene Schiffe über den 9. November hinaus ruhen. Die verlängerte Handelspause zwischen den USA und China bis zum 10. Januar gilt dafür nicht automatisch. Eine rechtlich notwendige Veröffentlichung der Handelsvertretung stand Ende September noch aus. Wirtschaftsverbände fordern eine Verlängerung, weil Reedereien mögliche Gebühren voraussichtlich an Importeure und Exporteure weitergeben würden. Das waren die Nachrichten. Jetzt das Wetter mit Molly.
2: Genau, Elias. Schauen wir mal aufs Wetter. Heute gibt's flüssigen Sonnenschein bei 18 Grad und auffrischendem Südwind bis Stärke 4. Morgen bleibt es bei 17 Grad, ähnlich feucht aus West, ehe es übermorgen bloß bedeckt ist. Die Wellen dümpeln heute und morgen kutterfreundlich unter einem halben Meter. Die Flut läuft noch bis 15.35 Uhr, Ebbe bis 22.16 Uhr. Die Sonne geht um 19.04 Uhr unter und morgen um 7.32 Uhr wieder auf. 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
4: Es ist kurz nach 2. Hallo ihr auf Helgoland und überall. Schön, dass ihr bei Mehr Gaming bitte dabei seid. Heute geht es um die Welt der Computerspiele und euren Musikwunsch könnt ihr über unsere Website schicken. Zum Auftakt New Artist mit She Hates Me.

Valve will den Steam Store im Jahr 2027 umbauen. Das betrifft Spieler und Entwickler. In der Rabatt- und Event-Rubrik sollen dann persönliche Empfehlungen die bisher festgelegten Plätze ersetzen. Jeder Nutzer sieht also andere reduzierte Spiele. In einem begrenzten Test wurden pro Tag 10-mal so viele Titel angezeigt. Auch Besuche, Wunschlisten und Käufe nahmen zu. Das ist ein bisschen wie ein Laden, der jedem seinen eigenen Wühltisch hinstellt. Weitere Infos für Entwickler sollen in den nächsten Wochen kommen. Und jetzt Linkin Park mit Lying From You.

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GTA 6 startet im November als Einzelspielerspiel. Der Spielekonzern Take-Two hat zugleich bestätigt, dass der bisherige Online-Modus GTA Online danach weiter unterstützt wird. Einen Termin für GTA 6 Online gibt es nicht. Im Mittelpunkt stehen weiter Vice City, Leonida und die detaillierte Spielwelt. Bei einer Inselkarte schaut man ja nicht nur auf die Fläche, sondern auf die Wege dazwischen. Genau auf diese Details setzt Take-Two. In Unterlagen taucht ein mögliches Online-Format für 32 Spieler auf, noch ohne Bestätigung. Die bestehende Version soll darüber hinauslaufen. Der Online-Termin bleibt offen. Mando Diao mit Good Times. 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

Respawn Entertainment plant das dritte Spiel der Star Wars Jedi-Reihe für 2027. Es soll das letzte Kapitel in Cal Kestis Geschichte werden. Ein neuer Leak behauptet außerdem, die Werbung könne schon vor der Spielepreisveranstaltung The Game Awards im Dezember 2026 beginnen. Die Werbung wäre damit womöglich früher da als das Spiel selbst. Der Leaker Fiveswalker ist allerdings noch neu. EA, Respawn und Lucasfilm Games haben den Zeitraum nicht offiziell bestätigt. Ob das wirklich so kommt? Nashville Pussy mit YYY.

Manchmal tut so ein echter Energieschub am Donnerstagmittag richtig gut. Besonders, wenn draußen auf der Insel der Regen leise klopft. Aber jetzt schnaufen wir kurz durch und schalten gemeinsam einen Gang runter. Ich bin Peer und für diesen entspannten Moment auf The Rock Radio Helgoland kommt hier Gianna Nannini mit Sei nel anima.

0: Und? Was geht heute auf der Insel? 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
1: Wenn du heute auf dem Wasser unterwegs sein möchtest, kannst du an der Landungsbrücke zu einer Fahrt im Börteboot rund um die Insel aufbrechen. Die Abfahrten sind um 10 Uhr, 14 Uhr, 15.15 Uhr und 16.15 Uhr. Alternativ werden am Anleger Nordosthafen an der Kurpromenade Inselrundfahrten angeboten. Dort geht es um 10.30 Uhr, 11.45 Uhr, 13.30 Uhr und 14.45 Uhr mit dem Katamaran Naturn oder dem Börteboot Uranus los. Am Spätnachmittag gibt es von 16.30 Uhr bis 19 Uhr ein Whisky-Tasting in Heiners Duty Free Shop in der Kirchstraße 342 im Oberland beim Maulbeerbaum. Von 17 bis 18 Uhr wird außerdem Yoga am Nordstrand oder Südstrand der Düne angeboten.

Überlebensabenteuer Eiserne Wildnis, Heart of the Beast, kämpft ein ehemaliger Navy SEAL nach einem schweren Unfall in Alaskas Wildnis um die Rückkehr in die Zivilisation. Zusammen mit seinem Hund ist er völlig auf sich allein gestellt. Beide waren früher in Krisengebieten im Einsatz. Regisseur David Ayer besetzt die Hauptrolle mit Brad Pitt. An seiner Seite spielt J.K. Simmons. Das Hochseekino Helgoland zeigt den Film heute um 20 Uhr. Freigegeben ist er ab 12 Jahren. Außerdem läuft die Abenteuerkomödie Marsupilami. Beim chaotischen Zooangestellten David geht gerade alles schief. Er soll ein mysteriöses Paket per Kreuzfahrtschiff von Südamerika nach Frankreich schmuggeln. Zur Tarnung nimmt er seine Familie mit. Aus dem Paket entwischt jedoch ein gepunktetes Wesen mit riesigen Augen und endlosem Schwanz. Ein Marsupilami-Baby. Unter der Regie von Philippe Lachaud ist unter anderem Jean Reno zu sehen. Los geht es im Hochseekino Helgoland um 16 Uhr. Freigegeben ab 6 Jahren.

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1: Elias am Mikrofon. Hallo. Im Kreis Steinburg startet am 1. Oktober die Kampagne Respekt für Retter. Sie soll für mehr Anerkennung und Wertschätzung gegenüber Polizei, Feuerwehr und Rettungsdiensten werben. Einsatzkräfte berichten zunehmend von Beleidigungen, Behinderungen und Gewalt. In Schleswig-Holstein wurden seit 2008 jährlich mehr als 1000 tätliche Angriffe auf Polizeibeamte registriert. Steinburg ist nach Ostholstein, Stormarn, Lübeck und Pinneberg der 5. Kreis, der sich an der Kampagne beteiligt. Hamburg. Die Bundesregierung will laut Handelsblatt offenbar den Verkauf von 80% des Logistikunternehmens Zippel an die chinesische Reederei COSCO verhindern. Fünf Bundesminister

0: ihr beteiligt. Hamburg. Die Bundesregierung will laut Handelsblatt offenbar den Verkauf von 80% des Logistikunternehmens Zippel an die chinesische Reederei COSCO verhindern. 5 Bundesministerien hätten erhebliche Sicherheitsbedenken und warnten vor strategischen Abhängigkeiten sowie dem Zugriff auf sensible Daten. Das Bundeskartellamt in Bonn hatte die Übernahme im Februar 2026 wettbewerbsrechtlich freigegeben. Das Wirtschaftsministerium äußerte sich wegen des laufenden Investitionsprüfverfahrens nicht. In den USA bleibt unklar, ob ausgesetzte Hafengebühren für chinesisch gebaute oder betriebene Schiffe über den 9. November hinaus ruhen. Die verlängerte Handelspause zwischen den USA und China bis zum 10. Januar gilt dafür nicht automatisch. Eine rechtlich notwendige Veröffentlichung der Handelsvertretung stand Ende September noch aus. Wirtschaftsverbände fordern eine Verlängerung, weil Reedereien mögliche Gebühren voraussichtlich an Importeure und Exporteure weitergeben würden.
1: Genau, Elias. Schauen wir mal aufs Wetter. Heute gibt's flüssigen Sonnenschein bei 18 Grad und auffrischendem Südwind bis Stärke 4. Morgen bleibt es bei 17 Grad, ähnlich feucht aus West, ehe es übermorgen bloß bedeckt ist. Die Wellen dümpeln heute und morgen kutterfreundlich unter einem halben Meter. Die Flut läuft noch bis 15.35 Uhr, Ebbe bis 22.16 Uhr. Die Sonne geht um 19.04 Uhr unter und morgen um 7.32 Uhr wieder auf. 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
3: Moin, ich bin Stefan und ihr hört Panoramaer. An diesem Donnerstagnachmittag ist noch Platz für eure Musikwünsche. Welchen Song möchtet ihr hören? Schickt ihn einfach über die Wunschseite auf unserer Website. Kurz nach 3. Jetzt kommen The Zutons mit Oh Stacey, Look What You

In Zwickau ist der Ehemann einer Frau wegen Mordes festgenommen worden. Der 32-jährige Mann wurde am Mittwoch in Nordrhein-Westfalen gefasst. Die Polizei teilte das heute mit. Auffällig ist, wie sich der dringende Tatverdacht im Lauf der Ermittlungen verschoben hat. Die Frau war am 12. September mit lebensgefährlichen Verletzungen in einer Wohnung gefunden worden und starb später im Krankenhaus. Ein zunächst verdächtigter Mann ist wieder frei. Weiter mit Texas featuring Method Man und AZA, Say What You Want.

Action. In einem Münchner Hotel hat ein Gast nach dem Oktoberfest einen Schaden von bis zu 200.000 Euro verursacht. Einer von zwei Gästen aus Paderborn erbrach sich in der Dusche und legte sich danach ins Bett, während das Wasser weiterlief. Aus einem nassen Zimmer wurde so ein Problem fürs ganze Haus. Der Abfluss war verstopft, Wasser lief durchs Treppenhaus, drang ins Mauerwerk und kam aus Lampen und Steckdosen. Die Gäste schliefen weiter, während das Wasser lief. Fleetwood Mac mit The Green Manalishi.

Wer nach der geballten Ladung Green Day eben noch entspannt auf dem Sofa saß, ist jetzt garantiert wach. Für den Donnerstagnachmittag war das vielleicht ein Ticken zu viel Bluthochdruck. Schalten wir also lieber auf gute alte Feierabendstimmung um. Hier bei The Rock Radio Helgoland mit Thin Lizzy und The Boys.

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Mit Tore Laufenberg. Am 1. Oktober 2004, vor 22 Jahren, bekam Melbourne eine Straße, die klingt, als wäre sie direkt aus einem AC/DC-Riff geschnitten. AC/DC Lane. Der schmale Weg im Central Business District hieß zuvor Corporation Lane und verbindet Russell Street mit Exhibition Street zwischen Flinders Lane und Little Collins Street. Lord Mayor John Soh enthüllte das neue Straßenschild unter dem Jubel der Menge. Dazu spielten Dudelsackpfeifer den AC/DC-Klassiker It's a Long Way to the Top. So brachte die Sache ziemlich passend auf den Punkt. Es gibt eine Highway to Hell, aber das hier ist eine Laneway to Heaven. Let us rock. Die Stadt hatte die Umbenennung einstimmig beschlossen. Kein Zufall, denn Melbourne und AC/DC verbindet mehr als nur australische Herkunft. 1975 drehte die Band hier das legendäre Video zu It's a Long Way to the Top. Auf der Ladefläche eines fahrenden Trucks, mitten auf der Swanston Street. Diese Bilder haben sich tief in die Rockgeschichte eingebrannt. Aus AC/DC wurde auf dem offiziellen Schild allerdings AC/DC. Der Schrägstrich war nach den Regeln des zuständigen geografischen Registers nicht erlaubt. Für Fans war das offenbar kein großes Problem, für Souvenirjäger schon gar nicht. Die Stadt ließ vorsorglich Ersatzschilder anfertigen, weil sie mit Diebstählen rechnete. Zu Recht. In den ersten zwei Jahren verschwanden gleich 6 Exemplare. So wurde aus einer Verwaltungsentscheidung ein Stück Rockfolklore. Dudelsäcke, ein Bürgermeister, ein berühmter Bandname und eine Gasse, die bis heute für Streetart, Nachtleben und Musikgeschichte steht. Melbourne hat AC/DC damit nicht einfach eine Adresse gegeben, sondern einen festen Platz im Stadtbild. Und jetzt führt diese Adresse direkt zurück zu jenem Song, der schon bei der Einweihung durch die Gassen schallte. 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
1: Die Nachrichten mit Elias. Hallo. In Niedersachsen führt der Bund der Steuerzahler 10 Fälle mutmaßlicher Steuerverschwendung in seinem neuen Schwarzbuch auf. Bundesweit nennt der Verband 100 Beispiele. Besonders kritisiert er kostspielige Förderprojekte. Der Wiederaufbau der Friesenbrücke verteuerte sich von geplanten 30 Millionen auf mindestens 277 Millionen Euro. Für ein neues Bad in Oldenburg sind statt 20 Millionen inzwischen mindestens 82 Millionen Euro vorgesehen. Der Verband bemängelt fehlende Kostenkontrolle und eine Förderpraxis, die am tatsächlichen Bedarf vorbeigehe. Hamburg. Die Bundesregierung will laut Handelsblatt offenbar den Verkauf von 80% des Logistikunternehmens Zippel an die chinesische Reederei COSCO verhindern. Fünf Bundesminister

0: Bedarf vorbeigehe. Hamburg. Die Bundesregierung will laut Handelsblatt offenbar den Verkauf von 80% des Logistikunternehmens Zippel an die chinesische Reederei COSCO verhindern. 5 Bundesministerien hätten erhebliche Sicherheitsbedenken und warnten vor strategischen Abhängigkeiten sowie dem Zugriff auf sensible Daten. Das Bundeskartellamt in Bonn hatte die Übernahme im Februar 2026 wettbewerbsrechtlich freigegeben. Das Wirtschaftsministerium äußerte sich wegen des laufenden Investitionsprüfverfahrens nicht. In den USA bleibt unklar, ob ausgesetzte Hafengebühren für chinesisch gebaute oder betriebene Schiffe über den 9. November hinaus ruhen. Die verlängerte Handelspause zwischen den USA und China bis zum 10. Januar gilt dafür nicht automatisch. Eine rechtlich notwendige Veröffentlichung der Handelsvertretung stand Ende September noch aus. Wirtschaftsverbände fordern eine Verlängerung, weil Reedereien mögliche Gebühren voraussichtlich an Importeure und Exporteure weitergeben würden.
1: Genau, Elias. Schauen wir mal aufs Wetter. Heute gibt's flüssigen Sonnenschein bei 18 Grad und auffrischendem Südwind bis Stärke 4. Morgen bleibt es bei 17 Grad, ähnlich feucht aus West, ehe es übermorgen bloß bedeckt ist. Die Wellen dümpeln heute und morgen kutterfreundlich unter einem halben Meter. Die Flut läuft noch bis 15.35 Uhr, Ebbe bis 22.16 Uhr. Die Sonne geht um 19.04 Uhr unter und morgen um 7.32 Uhr wieder auf. 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
3: Moin zusammen, ich bin Stefan und ihr seid bei Panoramia. Es ist Donnerstag am späten Nachmittag und wenn ihr einen Musikwunsch habt, findet ihr die Wunschseite auf unserer Website. Kurz nach 4, jetzt aus dem James Bond Soundtrack, Chris Cornell, You Know My Name.

Prozent der Deutschen schlafen weniger als 7 Stunden pro Nacht. Das zeigt eine am Donnerstag veröffentlichte Forsa-Umfrage im Auftrag der AOK. Nur knapp 30% erreichen die empfohlenen 7 bis 9 Stunden. Hauptgrund für Schlafprobleme ist Stress, danach folgen körperliche Beschwerden und die Raumtemperatur. Da wird aus "Ich bin heute ein bisschen müde" schon fast eine Tagesbeschreibung. Besonders oft betrifft der Schlafmangel Menschen zwischen 45 und 59. Häufige Folgen sind Müdigkeit, Erschöpfung und weniger Leistungsfähigkeit. Jetzt mit ordentlich Fahrt. Gödedul, Belgien.

0: Hier kommt Rocky.
1: Moin, Mädels.
0: Der Basstölpel Ernst August.
2: Ich bin kein Mädel.
0: Die Trottellumme Helga.
3: Ja, ich bin ein Radi.
0: Und der Fischbrötchenträger Finn.
4: Boah, lecker.
0: Zusammen sind sie Helgolands schrägste Vögel.
3: Wisst ihr, worauf ich mal wieder richtig Lust hätte?
2: Sag's uns, Rocky.
3: Irgendwas mit Fischbrötchen. Hey, ich hätte Lust, mal wieder richtig schön Fußball zu spielen.
2: Oh je.
3: Aber Rocky, weißt du noch, wie das beim letzten Mal ausgegangen ist?
2: 3 Tage nicht mehr laufen, Rocky. 3 Tage.
3: Ja, du musst mir ja nicht wieder so fiesen Bein stellen, Ernst August. Ja, das hat er doch gar nicht.
2: Du bist doch ganz alleine über deine Stelzen gestolpert, Rocky.
3: Ja, ja. Also habt ihr Lust? Ja, ich bin der Schiedsrichter.
2: Weißt du denn überhaupt die Regeln? Was ist denn Abseits?
3: Das ist doch ganz einfach. Wenn im Moment der Ballabgabe das Fischbötchen in der gegnerischen Hälfte noch hinter der Torlinie ist.
2: Ja, das ist genau genug, Helga.
3: Ja, na dann mal los. Ich bin München.
2: Nein, ich bin München. Du bist Köln.
3: Oh ja. Wieso muss ich denn immer Köln sein?
2: Hast du mal gesehen, wie du Fußball spielst?
3: So, und los geht's. So, und ich nehme den Ball und renne auf das Tor.
2: Ist das nicht Finn da hinten?
3: Oh ja, Lecker. Kleinen Moment. Ja, ja, ja.
5: Hey, du Scheißmöbel. Bring mir sofort ein Fischbrötchen wieder. Oh, Mann.
2: Dann nehme ich mal den Ball und...
3: Dabei.
2: Ja, deswegen bist du ja Köln.
3: Ja, immer irgendwelche Flausen im Kopf. Ich finde das total unfair.
2: Wir können ja mal in den Videobeweis gucken, ob da alles mit rechten Dingen zugegangen ist.
3: Moment. Hey, alles gut. Was ist denn daran gut, wenn ich abgelenkt werde und dann Tor passiert?
2: Also, ich find's prima.
3: Und es war auch kein Abseits. Ja, ihr könnt mich ja alle mal.
2: Geschafft, Helga.
3: Und das nächste Mal spielen wir wieder Minigolf.
2: Da kann Rocky wieder den ganzen Ball verschlucken.
3: Ach, ihr blöden Männer, ihr spielt doch alleine.
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3: Tschüss, Küken.
2: Fresse, Rocky.

Erling Haaland geht in Norwegen juristisch gegen die norwegische Fluggesellschaft Norwegian Air Shuttle vor. Sie hatte im Sommer für Flugtickets mit einer Fotomontage seines typischen Pferdeschwanzes geworben. Ein kleines Detail auf einem Werbebild, für Haaland aber ein Erkennungszeichen, dessen Nutzung in seiner Beschwerde als widerrechtlich bezeichnet wird. Die Airline löschte die Montage aus ihren Online-Kanälen. Was genau ihm vorgeworfen wird, erklärte sein Anwalt nicht. Kommenden Freitag soll es eine Anhörung vor einem Gericht in Oslo geben. Weiter mit Evanescence und Snow White Queen.

Feierabend an diesen Donnerstag. Wer jetzt den Arbeitstag zumacht und den Heimweg antritt, hat das Beste vom Tag noch vor sich. Egal, ob zu Fuß auf der Insel oder auf vier Rädern drüben auf dem Festland. Ich bin Stefan und für die passende Energie im Feierabend kommen jetzt Elvis Costello mit Olli.

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Wer heute Nacht schon wieder zu wenig schläft, schiebt das ab jetzt einfach auf Erling Haaland. Gleich folgen die Nachrichten und ab 5 übernimmt Nina hier das Steuer bei The Rock Radio Helgoland. Macht euch noch ein paar feine Stunden auf der Insel. Hier ist Don't Let the Sun Go Down on Me von Joe Cocker.

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1: Mit mir, Elias.
2: Hallo.
1: In Niedersachsen führt der Bund der Steuerzahler 10 Fälle mutmaßlicher Steuerverschwendung in seinem neuen Schwarzbuch auf. Bundesweit nennt der Verband 100 Beispiele. Besonders kritisiert er kostspielige Förderprojekte. Der Wiederaufbau der Friesenbrücke verteuerte sich von geplanten 30 Millionen auf mindestens 277 Millionen Euro. Für ein neues Bad in Oldenburg sind statt 20 Millionen inzwischen mindestens 82 Millionen Euro vorgesehen. Der Verband bemängelt fehlende Kostenkontrolle und eine Förderpraxis, die am tatsächlichen Bedarf vorbeigehe. Hamburg. Die Bundesregierung will laut Handelsblatt offenbar den Verkauf von 80% des Logistikunternehmens Zippel an die chinesische Reederei COSCO verhindern. 5 Bundesministerien hätten erhebliche Sicherheitsbedenken und warnten vor strategischen Abhängigkeiten sowie dem Zugriff auf sensible Daten. Das Bundeskartellamt in Bonn hatte die Übernahme im Februar 2026 wettbewerbsrechtlich freigegeben. Das Wirtschaftsministerium äußerte sich wegen des laufenden Investitionsprüfverfahrens nicht. In den USA bleibt unklar, ob ausgesetzte Hafengebühren für chinesisch gebaute oder betriebene Schiffe über den 9. November hinaus ruhen. Die verlängerte Handelspause zwischen den USA und China bis zum 10. Januar gilt dafür nicht automatisch. Eine rechtlich notwendige Veröffentlichung der Handelsvertretung stand Ende September noch aus. Wirtschaftsverbände fordern eine Verlängerung, weil Reedereien mögliche Gebühren voraussichtlich an Importeure und Exporteure weitergeben würden.

0: Veröffentlichung der Handelsvertretung stand Ende September noch aus. Wirtschaftsverbände fordern eine Verlängerung, weil Reedereien mögliche Gebühren voraussichtlich an Importeure und Exporteure weitergeben würden. Das waren die Nachrichten. Molly, wie wird das Wetter?
1: Ja, Elias, ein Blick aufs Wetter. Bei 18 Grad nieselt es gerade, später bleibt der Himmel dicht. Heute liegen die Werte zwischen 17 und 18 Grad, bei Wind bis Stärke 4 aus Süd-Südwest und Wellen unter einem halben Meter. Bedeckt bei 16 bis 17 Grad, Westwind bis Stärke 4 und Wellen um einen halben Meter. Übermorgen bleibt es grau. Ebbe ist bis 22.16 Uhr, danach Flut bis 3.51 Uhr. Die Sonne geht um 19.04 Uhr unter und morgen um 7.32 Uhr auf.
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3: Kurz nach 5. Hallo zusammen bei Mehr geht immer an diesem Donnerstag. Welchen Song wollt ihr heute hören? Eure Wünsche könnt ihr jetzt über die Musikwunschseite auf unserer Website schicken. Zunächst zieht das Tempo an mit Golden Earring und Radar Love Single Version Remastered.

0: Ein Schiff ist am Montagabend in der Straße von Hormus im Nahen Osten von einem unbekannten Geschoss getroffen worden. Ja, ja. Die Besatzung blieb unverletzt.
1: Was ist über das Schiff bekannt?
0: Die britische Stelle für die Überwachung des Schiffsverkehrs meldet, das Feuer ist gelöscht, das Schiff fährt weiter. Umweltschäden wurden nicht gemeldet, eine Schadensbilanz gibt es noch nicht.
1: Das ist nicht dasselbe wie Entwarnung.
0: Nein, der Gegensatz fällt auf. Genau. Auf einer Wasserstraße, durch die viel Öl und Gas transportiert wird, fährt das getroffene Schiff weiter, obwohl der Ursprung des Geschosses ungeklärt ist.
1: Niemand hat den Angriff für sich beansprucht. Die Straße bleibt wegen der Spannungen zwischen Iran und den USA sowie weiterer Angriffe, Schiffsübernahmen und Begegnungen ein Brennpunkt.
0: Das Feuer ist gelöscht, der Kurs geht weiter. Die toten Hosen mit am Ende.

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Heute dänische Schiffe vor Helgoland. Dänische Kriegsschiffe blockierten Helgoland im Jahr 1684. Vor der Insel lagen die Fregatten Snarensvend und Andriken, begleitet von weiteren Fahrzeugen. Sie sperrten einen Punkt, der die Wege zur Elbe und nach Hamburg mit kontrollierte. Oberst Johann Daniel Richelieu brachte Soldaten, Geschütze und Matrosen an Land. Für den Angriff standen auch Mörser bereit, die Granaten in hohem Bogen schießen konnten. 12 helgoländische Galioten wurden aufgebracht, also angehalten und unter dänische Kontrolle gestellt. Diese flachgehenden Segelschiffe gehörten zum Verkehr der Insel. Helgoland kapitulierte ohne längeren Kampf. Die Insel stand nun unter dänischer Herrschaft, bis sie 1689 wieder an Schleswig-Holstein-Gottorf zurückfiel.

0: Gestern hat das Installationsschiff Orion den letzten Stahlpfahl für Vattenfalls Windpark Nordlicht 1 in der Nordsee, nördlich von Borkum, gesetzt.
1: Also draußen vor Borkum. Und wie viele Fundamente sind dort jetzt verbaut?
0: Insgesamt 68 Monopfähle, also einzelne Stahlfundamente, dazu die passenden Übergangsteile. Die Kampagne begann im Juli, transportiert und installiert hat alles Dehme.
1: 68 klingt nach einer Zahl für den Aktenordner. Bei Pfählen mit gewaltigen Ausmaßen wäre mein Ordner allerdings eher ein kleiner Schuppen. Damit ist Nordlicht 1 doch fertig?
0: Nein, noch nicht.
1: Was fehlt denn noch?
0: Die Fundamentarbeiten sind abgeschlossen. Zusammen sollen Nordlicht 1 und Nordlicht 2 genug Strom für rund 1,5 Millionen deutsche Haushalte erzeugen. Jetzt weiter mit Def Leppard und Armageddon It.

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0: Die internationale Schifffahrt begeht an diesem Donnerstag, dem 24. September 2026, den Weltschifffahrtstag.
1: Ja, ja.
0: Die internationale Seeschifffahrtsorganisation, kurz IMO, stellt dabei die Menschen auf See in den Mittelpunkt.
1: Was steckt dahinter?
0: Die IMO warnt vor Angriffen auf Handelsschiffe, Todesfällen unter Seeleuten und gestörten Handelswegen in der Straße von Hormus, im Schwarzen Meer und im Asowschen Meer.
1: Ja, ja.
0: Davon hängen Lieferketten für Treibstoff, Dünger und Lebensmittel ab.
1: Das klingt nach einem Regelproblem.
0: Nein, eher nach einem Vollzugsproblem. Die Regeln gibt es, aber sie werden in manchen Ländern nicht ausreichend in nationales Recht und in die Praxis übertragen.
1: Ja, ja.
0: Rund 80% des Welthandels laufen über See. Geplant sind deshalb Unterstützung bei Gesetzen, Ausbildung und mehr Fachwissen für Behörden und Häfen.
1: Für die Seeleute zählt am Ende die Umsetzung.
0: Ja, ja.
1: The Rock Radio Helgoland mit Wishbone Ash und Warrior.

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0: Im Western Passage der Bay of Fundy bei Eastport im US-Bundesstaat Maine geht eine Naturschutzgruppe rechtlich gegen ein geplantes Unterwasserrechenzentrum mit Gezeitenstrom vor.
1: Mitten in einem Gebiet, das Wale nutzen?
0: Genau. Das Unternehmen will dort bis zu 34 Unterwasserturbinen einsetzen. Eine vorläufige Erlaubnis der zuständigen US-Kommission erlaubt zunächst nur technische und ökologische Studien, keinen Bau.
1: Eine Baugenehmigung ist das also nicht?
0: Nein. Und genau da wird es für mich eng. Schon die Untersuchungen könnten durch Lärm und Schiffsverkehr die Kommunikation und Nahrungssuche der Tiere stören. Weniger als 400 nordatlantische Glattwale gibt es noch. Außerdem nutzen Finnwale das Gebiet.
1: Eastports Stadtrat beschloss ein halbes Jahr Moratorium und später ein Verbot großer Rechenzentren.
0: Ja, ja.
1: Die Passamaquoddy First Nation ist ebenfalls dagegen.
0: Bis zum 19. Oktober läuft die öffentliche Kommentierung. Jetzt Hot Chocolate mit You'll Always Be a Friend. 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

0: kurz vor Viertel sieben. Die verlängerte Handelspause zwischen USA und China löst die Unsicherheit über US-Hafengebühren für chinesische Schiffe nicht. Die Aussetzung kann am 9. November enden.
1: Dann gilt die Verlängerung also nicht automatisch für die Häfen?
0: Nein. Finanzminister Scott Bessent hat die Handelspause bis Anfang Januar verlängert. Für die Gebühren braucht es aber eine eigene amtliche Veröffentlichung. Die ist bislang nicht erschienen.
1: Das klingt wie ein Fahrplan, bei dem die Reise verlängert wird, aber nicht automatisch das Ticket.
0: Eher wie zwei Fahrpläne nebeneinander. Genau. Und der eine kann teuer werden. Für ein großes Containerschiff wären rund 2,5 Millionen Dollar Gebühren pro Fahrt möglich.
1: Ja, ja.
0: Viele Betroffene verlangen deshalb eine formale Verlängerung. Red Hot Chili Peppers, One Big Mob.

0: Im Golf von Guinea warnt die US-amerikanische Schifffahrtsbehörde seit Ende Juni erneut vor Piraterie, bewaffneten Überfällen und Entführungen gegen Lösegeld.
1: Ja, ja.
0: Das betrifft Schiffe und Besatzungen bis kurz vor Weihnachten.
1: Welche Länder umfasst sie?
0: 9 westafrikanische Staaten, darunter Nigeria, Ghana und Kamerun.
1: Das ist kein einzelner Brennpunkt auf der Karte.
0: Nein, Zielgruppen sind meist Kapitän, Chefingenieur sowie westliche oder andere ausländische Besatzungsmitglieder. Sie werden gewöhnlich ins Niger-Delta gebracht.
1: Gab es schon Fälle?
0: Im März wurden 16 Passagiere von einem nicht gekennzeichneten Schiff entführt und später von der nigerianischen Marine geborgen.
1: Und die Hinweise?
0: Genannt werden die Webseite zur maritimen Lage im Golf von Guinea, NATO-Risikoeinschätzungen und Reisehinweise des US-Außenministeriums. Mhm. Vorfälle sollen dort oder bei der US-Küstenwache gemeldet werden. Jetzt Le Freak mit I Was Made for Loving You.

0: Der US-Flugzeugträger Nimitz hat den Einsatz Southern Seas 2026 im Zuständigkeitsgebiet des US-Southern Command, eines US-Militärkommandos, beendet. Zur Trägergruppe gehörte auch der Zerstörer Gridley.
1: Und die Gruppe war nicht einfach nur vor einer Küste unterwegs?
0: Nein, sie lief am 17. Juni aus und umrundete Südamerika. Bei Hafenbesuchen in Brasilien, Chile, Jamaika und Panama waren rund 3000 Gäste an Bord.
1: 3000 Gäste auf einem Flugzeugträger? Das ist eher eine schwimmende Besucherliste als ein kurzer Empfang.
0: Das ist zu salopp.
1: Ist es?
0: Partner waren unter anderem Argentinien, Brasilien, Chile, Ecuador, Mexiko und Uruguay.
1: Genau.
0: Außerdem dienten Offiziere aus Partnerstaaten an Bord und bekamen Unterricht von Professoren des US Naval War College, einer US-Marinehochschule.
1: Die US-Marine nannte das die 11. Ausgabe der Übungsreihe seit 2007. Mhm. Carlos Sardiello sprach von einer sicheren und stabilen westlichen Hemisphäre. Cassidy Norman stellte Vertrauen neben Stärke.
0: Weiter geht's mit The Hollies und The Air That I Breathe.

0: Zhoushan, Chinas wichtigster Hafen, zum Tanken südlich von Shanghai. Ja, ja. Schiffe warten dort inzwischen 1 bis 2 Wochen auf Treibstoff. Normal sind 1 bis 2 Tage.
1: Und warum zieht sich das so lange?
0: Ein Grund sind begrenzte Rohölimporte wegen der Folgen des Konflikts im Nahen Osten. Gleichzeitig stellen chinesische Raffinerien lieber mehr Benzin und Diesel her, weil damit höhere Gewinne möglich sind. Genau. Dadurch gibt es weniger Restöl für den Schiffstreibstoff.
1: Für die Schiffe klingt das nach einem reinen Hafenproblem.
0: Nicht nur.
1: Aus der kurzen Tankpause wird da schnell ein ziemlich langer Aufenthalt.
0: Im August produzierten Chinas staatliche Raffinerien 13% weniger schwefelarmen Brennstoff als im Juli. Peking wirbt zugleich mit Steuervergünstigungen für Zhoushan als Alternative zu Singapur. Die Wartezeiten bremsen diesen Plan gerade aus. Bei solchen Wartezeiten ist der schnelle Tankstopp jedenfalls gestrichen. The Rock, Radio Helgoland mit InXS und Strange Design.

0: Und was geht heute auf der Insel? Deine Veranstaltungshinweise für Helgoland.
1: Heute von 10 bis 16 Uhr kannst du beim Internationalen Kunstsymposium am Museum Helgoland in der Kurprom...

0: Und was geht heute auf der Insel? Deine Veranstaltungshinweise für Helgoland.
1: Heute von 10 bis 16 Uhr kannst du beim Internationalen Kunstsymposium am Museum Helgoland in der Kurpromenade gemeinsam mit Malerinnen und Malern die Natur malen. Ebenfalls ab 10 Uhr starten an der Landungsbrücke Fahrten im Börteboot rund um die Insel. Weitere Abfahrten folgen um 14 Uhr sowie um 15.15 Uhr und 16.15 Uhr. Ab 10.30 Uhr legt am Anleger Nordosthafen in der Kurpromenade eine Inselrundfahrt mit dem Katamaran Nathorn oder dem Börteboot Uranus ab. Um 11 Uhr beginnt an der Hummerbude 30 in der Hafenstraße 1012 eine Führung durch die Geschichte Helgolands von der Inselfestung bis zur Touristenattraktion, die bis 12.30 Uhr dauert.
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0: werden. Infrastruktur bauen, nicht Papier. Das ist der Wunsch der US-Ingenieurbehörde. Gebaut werden soll also nicht Papier. Udo Lindenberg mit Na und.
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Orleans in den USA ist am Mittwoch die Jahreskonferenz des amerikanischen Hafenverbands zu Ende gegangen, mit mehr als 900 Teilnehmern. Der Hafen von Long Beach untersucht mit der US-Seeverwaltung kleine modulare Atomreaktoren. Sein Strombedarf entspricht schon dem von rund 79.000 Haushalten. Bei so einer Zahl wirkt ein Hafen auf der Stromrechnung fast wie eine Stadt. Beim Ausbaggern sollen Genehmigungen künftig gleichzeitig statt nacheinander geprüft werden.

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knapp nach 7:15. In der Straße von Hormus ist am Montagabend, dem 28. September, ein Schiff von einem unbekannten Geschoss getroffen worden. An Bord brach Feuer aus, die Besatzung blieb unverletzt. Das Feuer ist gelöscht, das Schiff ist unterwegs. Der Bericht hat dabei eine klare Lücke. Woher das Geschoss kam, ist bisher nicht bekannt. Durch diese Wasserstraße läuft ein großer Teil des weltweiten Öl- und Gastransports. Keine Gruppe hat Verantwortung übernommen. Eine Umweltbelastung wurde nicht gemeldet, eine Schadensbilanz liegt noch nicht vor. Jetzt Lenny Kravitz mit Eleutheria.

Im Arabischen Meer könnten Buckelwale als neue Unterart anerkannt werden. Eine Studie vom 29. September betrifft die dortige Population. Forschende verglichen dafür DNA von knapp 2900 Buckelwalen aus aller Welt. Dass diese Tiere das ganze Jahr in tropischen und subtropischen Gewässern bleiben, statt weit zu wandern, passt zu ihrem eigenen Gesang und ihrem nördlichen Fortpflanzungszyklus. Die formelle Anerkennung steht noch aus. Die Population gilt als gefährdet durch Fanggerät, Schiffskollisionen, Unterwasserlärm, Verschmutzung und verändertes Nahrungsangebot. Weiter mit Blue Oyster Cult und Burnin' for You.

0: Nördlich von Borkum hat das Installationsschiff Orion gestern das letzte Fundament für Vattenfalls Windpark Nordlicht 1 gesetzt. Damit ist die Fundamentkampagne beendet. Insgesamt stehen dort jetzt 68 Monopfähle, also große Stahlrohre, mit Übergangsstücken. 68 klingt nach einer Liste. Draußen auf der Nordsee ist jedes einzelne ein eigener großer Arbeitsschritt. Begonnen hatte die Kampagne im Juli. Das erste Übergangsstück kam im August. Transport und Installation übernahm Dehme. Die Türme bekommen später emissionsärmeren Stahl. Weiter auf The Rock Radio Helgoland mit Sebermond und Bis zum Schluss.
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Mit Tore Laufenberg. Am 1. Oktober 2004, vor 22 Jahren, bekam Melbourne eine Straße, die klingt, als wäre sie direkt aus einem AC/DC-Riff geschnitten. AC/DC Lane. Der schmale Weg im Central Business District hieß zuvor Corporation Lane und verbindet Russell Street mit Exhibition Street zwischen Flinders Lane und Little Collins Street. Lord Mayor John Soh enthüllte das neue Straßenschild unter dem Jubel der Menge. Dazu spielten Dudelsackpfeifer den AC/DC-Klassiker It's a Long Way to the Top. So brachte die Sache ziemlich passend auf den Punkt. Es gibt eine Highway to Hell, aber das hier ist eine Laneway to Heaven. Let us rock. Die Stadt hatte die Umbenennung einstimmig beschlossen. Kein Zufall, denn Melbourne und AC/DC verbindet mehr als nur australische Herkunft. 1975 drehte die Band hier das legendäre Video zu It's a Long Way to the Top. Auf der Ladefläche eines fahrenden Trucks, mitten auf der Swanston Street. Diese Bilder haben sich tief in die Rockgeschichte eingebrannt. Aus AC/DC wurde auf dem offiziellen Schild allerdings AC/DC. Der Schrägstrich war nach den Regeln des zuständigen geografischen Registers nicht erlaubt. Für Fans war das offenbar kein großes Problem, für Souvenirjäger schon gar nicht. Die Stadt ließ vorsorglich Ersatzschilder anfertigen, weil sie mit Diebstählen rechnete. Zu Recht. In den ersten zwei Jahren verschwanden gleich 6 Exemplare. So wurde aus einer Verwaltungsentscheidung ein Stück Rockfolklore. Dudelsäcke, ein Bürgermeister, ein berühmter Bandname und eine Gasse, die bis heute für Streetart, Nachtleben und Musikgeschichte steht. Melbourne hat AC/DC damit nicht einfach eine Adresse gegeben, sondern einen festen Platz im Stadtbild. Und jetzt führt diese Adresse direkt zurück zu jenem Song, der schon bei der Einweihung durch die Gassen schallte. 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
1: Das Neueste mit Sascha. Hallo. Auf Föhr im Kreis Nordfriesland endet die Strandkorbsaison. Die Stadt Wiek lässt jedoch mehr als 100 Strandkörbe bis Mitte Oktober oder bis zum ersten Herbststurm kostenlos und unverschlossen stehen. Sie befinden sich unter anderem am Musikpavillon, am Südstrand und beim ehemaligen Marienhof. Die meisten der rund 1500 Strandkörbe werden derzeit mit Traktoren ins Winterlager gebracht, wo sie gereinigt und repariert werden. In Niedersachsen hat der erneut in Kraft getretene Tankrabatt am Donnerstag für sinkende Kraftstoffpreise und teils großen Andrang gesorgt. Super E10 kostete laut ADAC am Vormittag durchschnittlich 14,5 Cent weniger als am Vortag, Diesel 15,2 Cent weniger. Tankstellen in Dannenberg, Lüneburg und Bad Bevensen liefen zeitweise leer. Trotz der Entlastung bleibt Kritik. Tankstellenbetreiber und Verbraucher bezweifeln eine nachhaltige Wirkung. In den US bleibt unklar, ob ausgesetzte Hafengebühren für chinesisch gebaute oder betriebene Schiffe über den 9. November hinaus ruhen. Die verlängerte Handelspause zwischen den US und China bis zum 10. Januar gilt dafür nicht automatisch. Eine rechtlich notwendige Veröffentlichung der Handelsvertretung stand Ende September noch aus. Wirtschaftsverbände fordern eine Verlängerung, weil Reedereien mögliche Gebühren voraussichtlich an Importeure und Exporteure weitergeben würden. Das waren die Nachrichten. Molly, wie wird das Wetter?
2: Ja, Sascha, ein Blick aufs Wetter. Heute bleibt es bedeckt bei 17 Grad, dazu leichter Regen und bis 18 Grad bei Wind bis Stärke 5 aus Süd-Südwest. Die Wellen vor dem Südhafen liegen bei rund einem halben Meter. Morgen wird es bedeckt bei 16 bis 17 Grad mit Westwind Stärke 4 und ähnlich wenig Welle. Übermorgen ebenfalls grau bei bis zu 17 Grad. Ebbe ist bis 22.16 Uhr, Flut bis 3.51 Uhr. Sonnenaufgang ist um 7.32 Uhr, Sonnenuntergang um 19.12 Uhr. 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
3: Guten Abend, ich bin Stefan und ihr hört Mehr Rock geht nicht an diesem Donnerstag. Eure Musikwünsche könnt ihr über die Wunschseite auf unserer Website schicken. Ich wünsche euch einen richtig guten Abend. Kurz nach 8, mit voller Wucht geht's hinein in ELO, das Electric Light Orchestra mit Rock Aria.

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Konrad Kronos Land ist im Alter von 63 Jahren gestorben. Der langjährige Sänger und Bassist der englischen Metalband Venom prägte die Gruppe als Frontmann und einzig konstantes Mitglied. Eine Todesursache wurde nicht genannt. Ihr Album Black Metal von 1982 klang noch nicht nach dem Genre, das später so hieß, aber genau diesen Namen gab es ihm. Ein seltener Fall, in dem ein Plattentitel größer wurde als sein eigener Klang. Land gründete Venom 1979 in Newcastle upon Tyne und entwarf Logo und Cover. Das jüngste Album Into Oblivion erschien früher in diesem Jahr. Gianna Nannini mit Volo.

0: Und hier kommt Rocky.
1: Moin, Mädels.
0: Der Basstölpel Ernst August.
2: Ich bin kein Mädel.
0: Die Trottellumme Helga.
3: Ja, ich bin Radi.
0: Und der Fischbrötchenträger Finn.
4: Oh, lecker.
0: Zusammen sind sie Helgolands schrägste Vögel.
1: Da kommen sie wieder, die ersten Blüten.
3: Ja, das ist immer total schön.
2: Ja, jedes Jahr das Gleiche.
3: Und trotzdem wunderschön.
1: Warum ist denn das eigentlich so?
3: Ich weiß nicht.
2: Du meinst, Rocky, warum die Blätter gehen, wenn sie dann doch wieder kommen?
1: Ja, und die Blüten und die Blätter und die Blumen.
2: Ja, irgendwie sinnlos, ne? Sie könnten doch dann auch einfach da bleiben.
1: Das stimmt. Das ist doch ganz schön mühselig, ne? Kommen, gehen.
2: Aber das ist ja bei euch Möwen das Gleiche.
1: Hä?
2: Ihr schau, ihr werdet geboren, fliegt ein bisschen rum und seid dann wieder weg.
1: Das ist doch bei euch nicht anders.
3: Bei uns auch nicht.
2: Sogar bei den Zweibeinern scheint das so zu sein.
1: Du meinst Möwen, Zweibeiner, Blumen, alles das Gleiche?
2: Nee, aber irgendwie scheint das alles gleich zu laufen.
1: Wie meinst du das denn, Ernst August?
2: Ja, alles kommt und geht, Rocky, und dann kommt's wieder und so weiter.
3: Und manchmal geht das Kommen ganz schnell, nicht wahr, Rocky?
2: Ja, irgendwie scheint sich das alles nur im Kreis zu drehen.
1: Oh, das ist ja mal ein großes Thema. Oh. Ha.
5: Lecker.
1: Ho. Ja. Juhu.
6: Schatzmöbel, bringe sofort mein Fischbrötchen wieder. Oh, Mann.
2: Siehst du, Rocky, jedes Mal das Gleiche. Auch das dreht sich im Kreis.
3: Das Fischbrötchen im Kreis?
1: Ja, irgendwie schon richtig, ne? Irgendwie kommt Finn immer wieder aus diesem Laden raus.
2: Sag ich ja, Rocky, Fischbrötchen kommen und gehen.
3: So wie die Blumen.
1: Und die Zweibeiner.
2: Und die Möbel.
3: Aber wenn sich alles im Kreis dreht, warum ist uns dann nicht schwindelig?
2: Aua, Helga.
1: Ja, was macht denn das überhaupt für einen Sinn?
2: Na, du machst ja auch keinen Sinn, Rocky.
3: Und ich? Ernst auch?
2: Alles sinnlos außer Helga.
3: Na, das
2: okay.
3: Ist ja gut.
1: Es wäre ja so, als ob wir die ganze Zeit im Kreis fliegen würden.
2: Völlig sinnlos eben.
3: Außer mir, hat Ernst August gerade gesagt.
1: Ja, aber wenn wir die ganze Zeit kommen und gehen und im Kreis fliegen, können wir uns das doch eigentlich auch sparen, oder?
2: Ja, und vielleicht magst du damit mal anfangen, Rocky.
1: Ernst August, weil du keinen Sinn darin siehst, heißt das noch lange nicht, dass es keinen gibt.
2: Und was meinst du, Rocky?
1: Der Sinn wird irgendwas mit Fischen zu tun haben.
3: Fischen?
1: Ja, wir müssen im Kreis fliegen, damit es nicht so viele Fische
2: ja,
1: gibt.
2: Ja, das macht Sinn, Rocky.
0: Demnächst mehr von Helgolands schreibste Vögel.
1: Schießküken.
2: Presse Rocky.

In der Sphere in Las Vegas hat Metallica heute am Donnerstag ihre Konzertreihe Life Burns Faster gestartet. Bis März stehen dort insgesamt 24 Auftritte an. Gespielt wird donnerstags und freitags und innerhalb eines Wochenendes ohne einen einzigen Song doppelt. Zwei Abende wie zwei Kapitel. Vertraut genug für Metallica, aber mit eigener Setlist. Dazu gibt's in Las Vegas ein Fanerlebnis mit Pop-Up-Shop und eine Blutspendeaktion mit Metallica-Kunst. An ausgewählten Freitagen öffnet außerdem das Blackbox-Museum. Jetzt bei Bina und Herbert Grönemeyer

Roger Waters und sein Sohn Harry haben für ihre Pink Floyd-Tour den Sänger vorgestellt und für 2027 58 Termine in Nordamerika angekündigt. Der Weg dorthin war fast eine Castingshow. Aus 3000 Einsendungen wurde Clifton David Broadbridge ausgewählt, in Kanada geboren und heute in Nashville zu Hause. Harry leitet die Band musikalisch, Roger Waters selbst steht nicht auf der Bühne, prägt aber die Inszenierung. Eine Europatour soll noch angekündigt werden. Weiter geht's mit Fleetwood Mac und Tell Me All the Things You Do.

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1: Das Neueste mit Sascha. Hallo. Auf Föhr im Kreis Nordfriesland endet die Strandkorbsaison. Die Stadt Wiek lässt jedoch mehr als 100 Strandkörbe bis Mitte Oktober oder bis zum ersten Herbststurm kostenlos und unverschlossen stehen. Sie befinden sich unter anderem am Musikpavillon, am Südstrand und beim ehemaligen Marienhof. Die meisten der rund 1500 Strandkörbe werden derzeit mit Traktoren ins Winterlager gebracht, wo sie gereinigt und repariert werden. In Niedersachsen hat der erneut in Kraft getretene Tankrabatt am Donnerstag für sinkende Kraftstoffpreise und teils großen Andrang gesorgt. Super E10 kostete laut ADAC am Vormittag durchschnittlich 14,5 Cent weniger als am Vortag, Diesel 15,2 Cent weniger. Tankstellen in Dannenberg, Lüneburg und Bad Bevensen liefen zeitweise leer. Trotz der Entlastung bleibt Kritik. Tankstellenbetreiber und Verbraucher bezweifeln eine nachhaltige Wirkung. In den US bleibt unklar, ob ausgesetzte Hafengebühren für chinesisch gebaute oder betriebene Schiffe über den 9. November hinaus ruhen. Die verlängerte Handelspause zwischen den US und China bis zum 10. Januar gilt dafür nicht automatisch. Eine rechtlich notwendige Veröffentlichung der Handelsvertretung stand Ende September noch aus. Wirtschaftsverbände fordern eine Verlängerung, weil Reedereien mögliche Gebühren voraussichtlich an Importeure und Exporteure weitergeben würden. Das waren die Nachrichten. Molly, wie wird das Wetter?
2: Danke, Sascha. Heute fällt leichter Regen bei 17 bis 18 Grad und Süd-Südwestwind bis Stärke 5. Vor dem Südhafen rollen halbe Meter Wellen. Die Frisur hat Pause. Morgen bleibt die Wolkendecke 16 bis 17 Grad, Westwind Stärke 4 und wenig Welle. Übermorgen bedeckt bei 16 bis 17 Grad mit Süd-Südwestwind Stärke 4. Ebbe bis 22.16 Uhr, Flut bis 3.51 Uhr. Morgen geht die Sonne um 7.32 Uhr auf und um 19.02 Uhr unter.
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3: Einen schönen Donnerstagabend euch. Ich bin Stefan bei The Rock Radio Helgoland und begrüße euch zu Mehr Rock geht nicht. Eure Musikwünsche könnt ihr jetzt über die Wunschseite auf unserer Website schicken. Kurz nach 9. Den passenden Auftakt liefert Joe Cocker mit Shell.

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Die Geschichte Helgolands. Heute dänische Schiffe vor Helgoland. Dänische Kriegsschiffe blockierten Helgoland im Jahr 1684. Vor der Insel lagen die Fregatten Snarensvend und Andriken, begleitet von weiteren Fahrzeugen. Sie sperrten einen Punkt, der die Wege zur Elbe und nach Hamburg mit kontrollierte. Oberst Johann Daniel Richelieu brachte Soldaten, Geschütze und Matrosen an Land. Für den Angriff standen auch Mörser bereit, die Granaten in hohem Bogen schießen konnten. 12 helgoländische Galioten wurden aufgebracht, also angehalten und unter dänische Kontrolle gestellt. Diese flachgehenden Segelschiffe gehörten zum Verkehr der Insel. Helgoland kapitulierte ohne längeren Kampf. Die Insel stand nun unter dänischer Herrschaft, bis sie 1689 wieder an Schleswig-Holstein-Gottorf zurückfiel.

In der Value City Arena in Columbus haben The Smashing Pumpkins ihre neue Arena-Tour mit einer 32 Songs langen Show eröffnet und das Jubiläum von Melancholy and the Infinite Sadness gefeiert. Zwei Sets klingen erst einmal nach klarer Ordnung, aber hier ging es quer durch die Bandgeschichte. Im ersten Set standen viele Stücke des Albums, darunter lange nicht gespielte. Danach kamen Hits, späte Obskuritäten und ein sehr früher Demo-Track als Live-Premiere. Dazu aufwendige Beleuchtung und Bühnenkostüme. Söhne die Mannheims mit Dein Leben.

Slipknot haben für 2027 eine Stadiontour durch Nordamerika, Südamerika und Großbritannien angekündigt. Los geht's am 3. Juli im Londoner Wembley Stadion. Danach folgen in Nordamerika unter anderem New York, Boston und San Francisco, später Südamerika. Ein einzelner Wembley-Abend und danach dieser Stadionbogen über mehrere Kontinente, das ist ein ziemlich großer Auftakt. Bring Me the Horizon begleiten die Nordamerika-Shows, Marilyn Manson, Großbritannien und Südamerika. Die Tour bekommt neue Bühnengestaltung und ein Set über die ganze Karriere. Jetzt Avenged Sevenfold

Wer an diesem Donnerstagabend um diese Zeit noch freiwillig draußen an der Kante steht, sucht vermutlich sein Börteboot oder hat schlicht den Haustürschlüssel drinnen vergessen. Bei dem frischen Wind draußen zieht es die meisten von uns doch eher aufs Sofakissen. Passt perfekt zur nächsten Scheibe, die bringt nämlich genau die richtige Prise Sehnsucht mit. Hier sind Runrig mit An Ubel as Erde. Shit.

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1: Hier ist Sascha. Hallo. Auf Föhr im Kreis Nordfriesland endet die Strandkorbsaison. Die Stadt Wiek lässt jedoch mehr als 100 Strandkörbe bis Mitte Oktober oder bis zum ersten Herbststurm kostenlos und unverschlossen stehen. Sie befinden sich unter anderem am Musikpavillon, am Südstrand und beim ehemaligen Marienhof. Die meisten der rund 1500 Strandkörbe werden derzeit mit Traktoren ins Winterlager gebracht, wo sie gereinigt und repariert werden. In Niedersachsen hat der erneut in Kraft getretene Tankrabatt am Donnerstag für sinkende Kraftstoffpreise und teils großen Andrang gesorgt. Super E10 kostete laut ADAC am Vormittag durchschnittlich 14,5 Cent weniger als am Vortag, Diesel 15,2 Cent weniger. Tankstellen in Dannenberg, Lüneburg und Bad Bevensen liefen zeitweise leer. Trotz der Entlastung bleibt Kritik. Tankstellenbetreiber und Verbraucher bezweifeln eine nachhaltige Wirkung. In den US bleibt unklar, ob ausgesetzte Hafengebühren für chinesisch gebaute oder betriebene Schiffe über den 9. November hinaus ruhen. Die verlängerte Handelspause zwischen den US und China bis zum 10. Januar gilt dafür nicht automatisch. Eine rechtlich notwendige Veröffentlichung der Handelsvertretung stand Ende September noch aus. Wirtschaftsverbände fordern eine Verlängerung, weil Reedereien mögliche Gebühren voraussichtlich an Importeure und Exporteure weitergeben würden. Und jetzt zum Wetter, Molly!
2: Danke, Sascha. Aktuell ist es bedeckt bei 17 Grad. Heute gibt's leichten Regen bei 17 bis 18 Grad und Wind aus Süd-Südwest bis Stärke 5. Vor dem Südhafen sind die Wellen einen halben Meter hoch. Morgen bleibt's grau bei 16 bis 17 Grad, Westwind bis Stärke 4 und ähnlich wenig Welle. Übermorgen hält sich die Wolkendecke. Ebbe läuft bis 22.16 Uhr, Flut bis 3.51 Uhr. Dann ist die Sonne von 7.32 Uhr bis 19.02 Uhr im Dienst. Wenigstens pünktlich.
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3: Guten Abend. Ich bin Ralf und begrüße euch beim Nachtschwärmer auf The Rock Radio Helgoland. Wenn ihr mitbestimmen möchtet, schickt euren Musikwunsch über die Wunschseite auf unserer Website. Kurz nach 10. Und jetzt geht es direkt in diesen Donnerstagabend. Sass mit Nous Debout.

CDU-Fraktion will in der Gemeindevertretung Helgoland die Einrichtung eines gemeindeeigenen Bauhofs beantragen. Der Antrag steht am 30. September als Tagesordnungspunkt 10 auf der Sitzung. Eine schriftliche Begründung ist bisher nicht veröffentlicht. Die Details dürften erst dort sichtbar werden. Parallel geht es um den Vorentwurf für einen Bebauungsplan im Nordostland. Nordwestlich der Versorgungsbetriebe sind gut 6000 Quadratmeter als Fläche für den Gemeinbedarf mit Zweck Bauhof vorgesehen. Der Unterschied ist entscheidend. Ein gesicherter Lagerplatz ist noch kein eigenständiger Bauhof mit Personal und Werkstätten. Der Antrag steht unter Ausschuss vorbehalten. Weiter mit Michael Bublé und I've Got You under

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braucht es spät am Donnerstag einfach nur diesen völlig tiefen, entspannten Blick aufs Wasser. Ich bin Ralf. Nach so einer Portion Optimismus schalten wir jetzt aber wieder einen Gang hoch und lassen die Gitarre arbeiten. Mark Knopfler steht schon bereit. Hier sind die Dire Straits.

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1: Hier ist Sascha. Hallo. Auf Föhr im Kreis Nordfriesland endet die Strandkorbsaison. Die Stadt Wiek lässt jedoch mehr als 100 Strandkörbe bis Mitte Oktober oder bis zum ersten Herbststurm kostenlos und unverschlossen stehen. Sie befinden sich unter anderem am Musikpavillon, am Südstrand und beim ehemaligen Marienhof. Die meisten der rund 1500 Strandkörbe werden derzeit mit Traktoren ins Winterlager gebracht, wo sie gereinigt und repariert werden. In Niedersachsen hat der erneut in Kraft getretene Tankrabatt am Donnerstag für sinkende Kraftstoffpreise und teils großen Andrang gesorgt. Super E10 kostete laut ADAC am Vormittag durchschnittlich 14,5 Cent weniger als am Vortag, Diesel 15,2 Cent weniger. Tankstellen in Dannenberg, Lüneburg und Bad Bevensen liefen zeitweise leer. Trotz der Entlastung bleibt Kritik. Tankstellenbetreiber und Verbraucher bezweifeln eine nachhaltige Wirkung. In den US bleibt unklar, ob ausgesetzte Hafengebühren für chinesisch gebaute oder betriebene Schiffe über den 9. November hinaus ruhen. Die verlängerte Handelspause zwischen den US und China bis zum 10. Januar gilt dafür nicht automatisch. Eine rechtlich notwendige Veröffentlichung der Handelsvertretung stand Ende September noch aus. Wirtschaftsverbände fordern eine Verlängerung, weil Reedereien mögliche Gebühren voraussichtlich an Importeure und Exporteure weitergeben würden. Und jetzt zum Wetter, Molly!
2: Danke, Sascha. Aktuell ist es bedeckt bei 17 Grad. Heute gibt's leichten Regen bei 17 bis 18 Grad und Wind aus Süd-Südwest bis Stärke 5. Vor dem Südhafen sind die Wellen einen halben Meter hoch. Morgen bleibt's grau bei 16 bis 17 Grad, Westwind bis Stärke 4 und ähnlich wenig Welle. Übermorgen hält sich die Wolkendecke. Ebbe läuft bis 22.16 Uhr, Flut bis 3.51 Uhr. Dann ist die Sonne von 7.32 Uhr bis 19.02 Uhr im Dienst. Wenigstens pünktlich.
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3: Kurz nach 11. Willkommen bei den Nachtschwärmern in dieser Donnerstagnacht. Wenn ihr euch für diese Stunde einen Titel wünschen möchtet, nutzt die Musikwunschseite auf unserer Website. Zunächst hören wir O'Shinnid Connor und The Chieftains mit The Fall.

Kreishaus in Emshorn ist das Haushaltsgespräch für den kommenden Gemeindehaushalt angesetzt. Die Aufsicht des Kreises Pinneberg lädt dazu am Donnerstag, dem 26. November, Bürgermeister Thorsten Pollmann und die Verwaltungsspitze ein. Für Helgoland geht es um einen Fehlbetrag von rund 17 Millionen Euro. Auf der Insel beraten, im Kreishaus zusammenkommen. Ein ziemlich enger Rahmen für diese Zahlen. Eine Videokonferenz ist nicht vorgesehen. Wünsche zur Tagesordnung sind bis Ende Oktober möglich. Weiter mit The Main Ingredient und Everybody.

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1: Am 1. Oktober 2004, vor 22 Jahren, bekam Melbourne eine Straße, die klingt, als wäre sie direkt aus einem AC/DC-Riff geschnitten. AC/DC Lane. Der schmale Weg im Central Business District hieß zuvor Corporation Lane und verbindet Russell Street mit Exhibition Street zwischen Flinders Lane und Little Collins Street. Lord Mayor John Soh enthüllte das neue Straßenschild unter dem Jubel der Menge. Dazu spielten Dudelsackpfeifer den AC/DC-Klassiker It's a Long Way to the Top. So brachte die Sache ziemlich passend auf den Punkt. Es gibt eine Highway to Hell, aber das hier ist eine Laneway to Heaven. Let us rock. Die Stadt hatte die Umbenennung einstimmig beschlossen. Kein Zufall, denn Melbourne und AC/DC verbindet mehr als nur australische Herkunft. 1975 drehte die Band hier das legendäre Video zu It's a Long Way to the Top. Auf der Ladefläche eines fahrenden Trucks, mitten auf der Swanston Street. Diese Bilder haben sich tief in die Rockgeschichte eingebrannt. Aus AC/DC wurde auf dem offiziellen Schild allerdings AC/DC. Der Schrägstrich war nach den Regeln des zuständigen geografischen Registers nicht erlaubt. Für Fans war das offenbar kein großes Problem, für Souvenirjäger schon gar nicht. Die Stadt ließ vorsorglich Ersatzschilder anfertigen, weil sie mit Diebstählen rechnete. Zu Recht. In den ersten 2 Jahren verschwanden gleich 6 Exemplare. So wurde aus einer Verwaltungsentscheidung ein Stück Rockfolklore. Dudelsäcke, ein Bürgermeister, ein berühmter Bandname und eine Gasse, die bis heute für Streetart, Nachtleben und Musikgeschichte steht. Melbourne hat AC/DC damit nicht einfach eine Adresse gegeben, sondern einen festen Platz im Stadtbild. Und jetzt führt diese Adresse direkt zurück zu jenem Song, der schon bei der Einweihung durch die Gassen schallte. 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

Talent für gute Geschichten. Passt perfekt in diese ruhige Freitagnacht hier auf der Insel. Falls ihr auch noch wach seid und ein bisschen Gesellschaft braucht, seid ihr auf The Rock Radio Helgoland genau richtig. Ich bin Ralf. Hier ist Randy Newman mit We Belong Together.

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1: Hier ist Sascha. Hallo. Auf Föhr im Kreis Nordfriesland endet die Strandkorbsaison. Die Stadt Wiek lässt jedoch mehr als 100 Strandkörbe bis Mitte Oktober oder bis zum ersten Herbststurm kostenlos und unverschlossen stehen. Sie befinden sich unter anderem am Musikpavillon, am Südstrand und beim ehemaligen Marienhof. Die meisten der rund 1500 Strandkörbe werden derzeit mit Traktoren ins Winterlager gebracht, wo sie gereinigt und repariert werden. In Niedersachsen hat der erneut in Kraft getretene Tankrabatt am Donnerstag für sinkende Kraftstoffpreise und teils großen Andrang gesorgt. Super E10 kostete laut ADAC am Vormittag durchschnittlich 14,5 Cent weniger als am Vortag, Diesel 15,2 Cent weniger. Tankstellen in Dannenberg, Lüneburg und Bad Bevensen liefen zeitweise leer. Trotz der Entlastung bleibt Kritik. Tankstellenbetreiber und Verbraucher bezweifeln eine nachhaltige Wirkung. In den US bleibt unklar, ob ausgesetzte Hafengebühren für chinesisch gebaute oder betriebene Schiffe über den 9. November hinaus ruhen. Die verlängerte Handelspause zwischen den US und China bis zum 10. Januar gilt dafür nicht automatisch. Eine rechtlich notwendige Veröffentlichung der Handelsvertretung stand Ende September noch aus. Wirtschaftsverbände fordern eine Verlängerung, weil Reedereien mögliche Gebühren voraussichtlich an Importeure und Exporteure weitergeben würden. Und jetzt zum Wetter, Molly!
2: Danke, Sascha. Aktuell ist es bedeckt bei 17 Grad. Heute gibt's leichten Regen bei 17 bis 18 Grad und Wind aus Süd-Südwest bis Stärke 5. Vor dem Südhafen sind die Wellen einen halben Meter hoch. Morgen bleibt's grau bei 16 bis 17 Grad, Westwind bis Stärke 4 und ähnlich wenig Welle. Übermorgen hält sich die Wolkendecke. Ebbe läuft bis 22.16 Uhr, Flut bis 3.51 Uhr. Dann ist die Sonne von 7.32 Uhr bis 19.02 Uhr im Dienst. Wenigstens pünktlich.

Freitag auf Helgoland noch wach zu sein, ist entweder tiefe Entspannung oder reine Sturheit. Wer jetzt noch da draußen unterwegs ist, trifft vermutlich eh nur noch die Möwen. Oder andere Nachtschwärmer, die den Weg ins Bett erfolgreich verweigern. Ich bin Ralf.

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1: Hier ist Sascha. Hallo. Auf Föhr im Kreis Nordfriesland endet die Strandkorbsaison. Die Stadt Wiek lässt jedoch mehr als 100 Strandkörbe bis Mitte Oktober oder bis zum ersten Herbststurm kostenlos und unverschlossen stehen. Sie befinden sich unter anderem am Musikpavillon, am Südstrand und beim ehemaligen Marienhof. Die meisten der rund 1500 Strandkörbe werden derzeit mit Traktoren ins Winterlager gebracht, wo sie gereinigt und repariert werden. In Niedersachsen hat der erneut in Kraft getretene Tankrabatt am Donnerstag für sinkende Kraftstoffpreise und teils großen Andrang gesorgt. Super E10 kostete laut ADAC am Vormittag durchschnittlich 14,5 Cent weniger als am Vortag, Diesel 15,2 Cent weniger. Tankstellen in Dannenberg, Lüneburg und Bad Bevensen liefen zeitweise leer. Trotz der Entlastung bleibt Kritik. Tankstellenbetreiber und Verbraucher bezweifeln eine nachhaltige Wirkung. In den US bleibt unklar, ob ausgesetzte Hafengebühren für chinesisch gebaute oder betriebene Schiffe über den 9. November hinaus ruhen. Die verlängerte Handelspause zwischen den US und China bis zum 10. Januar gilt dafür nicht automatisch. Eine rechtlich notwendige Veröffentlichung der Handelsvertretung stand Ende September noch aus. Wirtschaftsverbände fordern eine Verlängerung, weil Reedereien mögliche Gebühren voraussichtlich an Importeure und Exporteure weitergeben würden. Und jetzt zum Wetter, Molly!
2: Danke, Sascha. Aktuell ist es bedeckt bei 17 Grad. Heute gibt's leichten